0: Infrastruktur beschleunigt werden. Bei der Fußball-WM steht Belgien im Achtelfinale. Das Team hat im Sechzehntelfinale den Senegal mit 3:2 nach Verlängerung besiegt, nach 0:2 Rückstand. Im Achtelfinale trifft Belgien nun auf den Sieger der Partie zwischen Co-Gastgeber USA und Bosnien-Herzegowina. Das Spiel beginnt in diesen Minuten. Schon am frühen Abend setzte sich England gegen die Demokratische Republik Kongo mit 2:1 durch und trifft im Achtelfinale auf Mexiko.
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0: Es klart jetzt immer mehr auf in Bayern. Stellenweise kann sich auch mal Nebel bilden. Bis in die Früh sinken die Temperaturen auf 14 bis 9 Grad. Über den Tag scheint neben lockeren Wolken häufig die Sonne. Im nördlichen Franken zieht's gegen Abend zu. Die Höchstwerte liegen tagsüber zwischen 23 und 29 Grad. Auch am Freitag ist es überwiegend sonnig und windig.
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1: Es klart jetzt immer mehr auf in Bayern. Stellenweise kann sich auch mal Nebel bilden. Bis in die Früh sinken die Temperaturen auf 14 bis 9 Grad. Über den Tag scheint neben lockeren Wolken häufig die Sonne. Im nördlichen Franken zieht's gegen Abend zu. Die Höchstwerte liegen tagsüber zwischen 23 und 29 Grad. Auch am Freitag ist es überwiegend sonnig und windig.
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1: Ich bin Moritz Einzel. Nach dem Ende des Tankrabatts rückt offenbar die Einführung eines Preisdeckels beim Sprit in Deutschland näher. Wie die Rheinische Post berichtet, hat der Wirtschaftsausschuss im Bundesrat den Weg freigemacht für staatlich festgelegte Obergrenzen. Das Gremium stellte sich hinter eine Initiative aus dem Saarland. Als Vorbild wird da Luxemburg genannt. Dort mache man seit Jahren gute Erfahrungen mit staatlich festgelegten Maximalpreisen beim Tanken. Die Koalitionsspitzen von Union und SPD haben 7,5 Stunden verhandelt und sind am späten Abend zu Ergebnissen gekommen. Es gibt eine Einigung auf ein großes Reformpaket für Wachstum und Beschäftigung. Nach ARD-Informationen gelang unter anderem eine Einkommensteuerreform. Konkret sollen die Ergebnisse am Vormittag präsentiert werden. Mit 2 großen Gesetzesänderungen will die Bundesregierung die Bundeswehr stärken. Es geht um Änderungen im Reservistendienst und um den beschleunigten Bau militärischer Infrastruktur. Thomas Brockt berichtet.
2: Die Bundeswehr braucht mehr Personal. Das betrifft die aktive Truppe, wo in den kommenden Jahren möglichst aufgestockt werden soll. Aber es soll auch mehr Reservisten geben. Deshalb sollen unter anderem Übungen verpflichtend werden. Bislang konnten die Reservisten selbst als auch ihre Arbeitgeber das ablehnen, wenn die Einladung der Bundeswehr kam. Außerdem soll deutlich mehr Geld in die Infrastruktur investiert werden, also für den Bau von Unterkünften, Munitionsdepots und Logistik für neue Waffensysteme.
1: Belgien hat das Achtelfinale bei der Fußball-Weltmeisterschaft erreicht. Das Team gewann gegen den Senegal nach 0:2 Rückstand noch mit 3:2 nach Verlängerung. Im Achtelfinale treffen die Belgier auf den Sieger der 16-Finalpartie zwischen Co-Gastgeber USA und Bosnien-Herzegowina. Da ist gerade Halbzeit und die USA führen mit 1:0. Bereits am frühen Abend gewann England gegen die Demokratische Republik Kongo mit 2:1. Achtelfinalgegner der Engländer ist Co-Gastgeber Mexiko.
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1: Es klart jetzt immer mehr auf in Bayern. Stellenweise kann sich auch mal Nebel bilden. Bis in die Früh sinken die Temperaturen auf 14 bis 9 Grad. Über den Tag scheint neben lockeren Wolken häufig die Sonne. Im nördlichen Franken zieht's gegen Abend zu. Die Höchstwerte liegen tagsüber zwischen 23 und 29 Grad. Auch am Freitag ist es überwiegend sonnig und windig.
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1: Es klart jetzt immer mehr auf in Bayern. Stellenweise kann sich auch mal Nebel bilden. Bis in die Früh sinken die Temperaturen auf 14 bis 9 Grad. Über den Tag scheint neben lockeren Wolken häufig die Sonne. Im nördlichen Franken zieht's gegen Abend zu. Die Höchstwerte liegen tagsüber zwischen 23 und 29 Grad. Auch am Freitag ist es überwiegend sonnig und windig.
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1: Ich bin Moritz Einzel. Die Spitzen von Union und SPD haben im Koalitionsausschuss in Berlin eine Reihe von Reformen beschlossen. Nach übereinstimmenden Medienberichten ist darunter auch eine Einkommensteuerreform. Wie die Bild-Zeitung berichtet, dreht die Koalition außerdem die Wahlrechtsreform zurück. Heißt, wer seinen Wahlkreis direkt gewinnt, zieht künftig wieder in den Bundestag ein. Die Ergebnisse der 7,5-stündigen Beratungen sollen am Vormittag vorgestellt werden. Die Gewerkschaft der Polizei fordert ein Alkoholverbot an Bahnhöfen. Der Vorsitzende der GdP für die Bundespolizei, Roßkopf, hat der Rheinischen Post gesagt, die Reduzierung oder gar ein Konsumverbot von Alkohol sehe man als absolut notwendig an. Es würde auch helfen, wenn man spätabends an Bahnhöfen keinen Alkohol mehr kaufen könnte. Roßkopf verwies auf positive Erfahrungen mit dem Alkoholverbot am Kölner Hauptbahnhof. Bayerns Staatskanzleichef Herrmann hat den Wert einer Ausbildung im Handwerk betont. Beim Sommerempfang der Handwerkskammer für München und Oberbayern forderte der CSU-Politiker, dass an den Schulen dafür stärker geworben wird.
2: Bevor die jungen Menschen im Grunde für ihren Lebenslauf festgelegt sind in eine bestimmte Richtung, dann müssen die möglichst frühzeitig mitbekommen, wie wichtig und wie gut und auch wie zukunftserfüllend handwerkliche Ausbildung sein darf.
1: Bei der Ausbildung spielten die Handwerksbetriebe die wichtigste Rolle, so Herrmann. Er warnte davor, zu viele Berufe zu akademisieren. Belgien hat bei der Fußball-WM das Achtelfinale erreicht. Das Team gewann gegen den Senegal nach 0:2 Rückstand noch mit 3:2 nach Verlängerung. Achtelfinalgegner der Belgier wird der Sieger der 16-Finalpartie zwischen Co-Gastgeber USA und Bosnien-Herzegowina. Schon am frühen Abend setzte sich England gegen die Demokratische Republik Kongo mit 2:1 durch, ebenfalls nach langem Rückstand. Im Achtelfinale spielt England gegen Co-Gastgeber Mexiko.
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1: Tagsüber scheint neben lockeren Wolken häufig die Sonne. Im nördlichen Franken zieht es gegen Abend zu. Die Höchstwerte erreichen im Bögen Westwind 23 bis 29 Grad. Am Freitag ist es sonnig und windig. Am Wochenende bekommen wir viel Sonne und im Osten am Sonntag einzelne Schauer. Die Temperaturen gehen am Freitag etwas zurück und steigen am Wochenende wieder an.
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1: Tagsüber scheint neben lockeren Wolken häufig die Sonne. Im nördlichen Franken zieht es gegen Abend zu. Die Höchstwerte erreichen im Bögen Westwind 23 bis 29 Grad. Am Freitag ist es sonnig und windig. Am Wochenende bekommen wir viel Sonne und im Osten am Sonntag einzelne Schauer. Die Temperaturen gehen am Freitag etwas zurück und steigen am Wochenende wieder an.
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1: Ich bin Moritz Einzel. Guten Morgen. Die Koalitionsspitzen von Union und SPD haben 7,5 Stunden verhandelt und sind am späten Abend zu Ergebnissen gekommen. Es gibt eine Einigung auf ein großes Reformpaket für Wachstum und Beschäftigung. Nach ARD-Informationen gelang unter anderem eine Einkommensteuerreform. Konkret sollen die Ergebnisse am Vormittag präsentiert werden. Nach dem Ende des Tankrabatts rückt offenbar die Einführung eines Preisdeckels beim Sprit in Deutschland näher. Wie die Rheinische Post berichtet, hat der Wirtschaftsausschuss im Bundesrat den Weg freigemacht für staatlich festgelegte Obergrenzen. Das Gremium stellte sich hinter eine Initiative aus dem Saarland. Als Vorbild wird da Luxemburg genannt. Dort mache man seit Jahren gute Erfahrungen mit staatlich festgelegten Maximalpreisen beim Tanken. Der Drogenbeauftragte der Bundesregierung Streeck fordert Nachbesserungen bei der Teillegalisierung von Cannabis. Das Gesetz müsse angepackt werden, sagte Streeck bei der Netzwerkveranstaltung Ärzte der Rheinischen Post. Man müsse zwar vorsichtig sein, dass man nicht ganze Gruppen zwischen Legalität und Illegalität hin und her schiebe, so Streeck, aber es gebe viel zu hohe Besitzmengen bei Cannabis. Man habe es den Dealern leichter gemacht. Co-Gastgeber USA steht bei der Fußball-WM im Achtelfinale. Das Team hat im 16. Finale Bosnien-Herzegowina mit 2:0 besiegt. Achtelfinalgegner der US Boys ist Belgien. Die Belgier setzten sich gegen den Senegal nach 0:2 Rückstand noch mit 3:2 nach Verlängerung durch. Außerdem gewann England gegen die Demokratische Republik Kongo mit 2:1 und trifft jetzt ebenfalls auf einen Gastgeber, nämlich auf Mexiko.
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2: Heute gibt's bei uns im Freistaat überwiegend freundliches Wetter mit teils längerem Sonnenschein und nur so ein paar harmlosen Wolken am Himmel. Dabei bleibt's meistens trocken und das Ganze bei Temperaturen von 20 bis 29 Grad sommerlich warm. Der Arabella Bayern-Wettertrend, auch morgen und übermorgen dürfen wir uns auf weiterhin freundliches Wetter mit ganz viel Sonne freuen. Einzig von heute Abend bis morgen Vormittag hinein müsst ihr kurz vielleicht mal den Regenschirm zumindest in greifbarer Nähe haben, denn da kann es etwas Regen von Nordwest nach Südost geben. Dazu weht der Wind oft lebhaft, während die Nächte dann mit Tiefstwerten von 16 bis 8 Grad wieder ziemlich frisch werden, bleibt es tagsüber weiterhin warm bei 20 bis 29 Grad.
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2: Na, da sind wir schon wieder beim Endspurt. Heute schon Donnerstag bei uns und wir starten gut rein mit den 80ern von Bronski Beat. Da gibt's Small Town Boy, dann eine echte Powerfrau, Shania Twain aus den 90ern mit That Don't Impress Me Much und wir starten mit Crowded House und Don't Dream It's Over. 70er, 80er, 90er auf Arabella Bayern. 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
1: Ja, und hier in Fürth in Mittelfranken geht's um 5 Uhr morgens schon gut zur Sache. Da ist auf den Straßen noch nicht so viel los, aber hier in diesem Laden, da brennt schon Licht. Da wurde nicht nur einfach kurz mal eben der Laden aufgesperrt. Nee, da ist jetzt sozusagen ein echtes Dreamteam schon voll am Werkeln. Wir schauen heute mal zu Thomas und seiner Frau. Die beiden betreiben einen kleinen Backshop in Eigenregie in der Innenstadt. Und ohne eine große Kette im Hintergrund meistern die alles mit maximalem Herzblut. Seit 5 Uhr läuft bei den beiden das perfekt eingespielte Zusammenspiel. Die ersten Kisten in den Laden schleppen, die Öfen hochjagen, frische Semmeln vorbereiten und knackig belegen. Und während sie parallel die Butterbrezen streicht, bringt Thomas schon mal die Kaffeemaschine zum Laufen und bestückt die Auslage, bis alles absolut zum Anbeißen aussieht. Und wenn dann ab 6 Uhr die ersten Kunden die Klinke in die Hand nehmen, ist alles bereit. Da steckt eine Menge Knochenarbeit zu zweit drin. Im Hintergrund ist dann schon alles vorbereitet, wenn die Kunden kommen. Und für diesen großartigen Zweier-Dreamteam-Einsatz sagen wir von Herzen Danke. Thomas, an dich und deine Frau liebe Grüße, weiterhin viel Erfolg und einen schönen Donnerstag. Ihr seid unsere frühen Arabella Bayernvögel für heute. Und das hier sind Soul to Soul für euch mit Back to Life.

auf Arabella Bayern. Und hier habe ich Good News für euch am frühen Morgen, denn bei dem Thema wird ja oft gemeckert, ne? Erneuerbare Energien, Atomausstieg und wir müssen Strom zu kaufen, was soll das alles? Ja, das war jetzt in diesem ersten Quartal des Jahres anders. Da stammten nämlich erstmals über 53% des Stroms aus erneuerbaren Energien. Und das reichte sogar für einen Exportüberschuss. Also Deutschland verkaufte wieder mehr Strom ins Ausland, als es selbst einkaufte. Ja, es dauert aber, es wird wohl offensichtlich so nach und nach was mit der erneuerbaren Energie hier bei uns im Land. Und bei uns geht's jetzt weiter rein in diesen Donnerstag mit 70ern, 80ern, 90ern von Rod Stewart, Maggie May. Guten Morgen!

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1: Heute gibt's bei uns im Freistaat überwiegend freundliches Wetter mit teils längerem Sonnenschein und nur so ein paar harmlosen Wolken am Himmel. Dabei bleibt's meistens trocken und das Ganze bei Temperaturen von 20 bis 29 Grad sommerlich warm. Der Arabella Bayern-Wettertrend auch morgen und übermorgen dürfen wir uns auf weiterhin freundliches Wetter mit ganz viel Sonne freuen. Einzig von heute Abend bis morgen Vormittag hinein müsst ihr kurz vielleicht mal den Regenschirm zumindest in greifbarer Nähe haben, denn da kann es etwas Regen von Nordwest nach Südost geben. Dazu weht der Wind oft lebhaft, während die Nächte dann mit Tiefstwerten von 16 bis 8 Grad wieder ziemlich frisch werden, bleibt es tagsüber weiterhin warm bei 20 bis 29 Grad. Und jetzt für euch 70er, 80er, 90er, gute Laune mit den Gypsy Kings und Bamboleo. In 29 Sekunden geht's los. Ohrenblick.
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70er, 80er, 90er hier auf Arabella Bayern. Und jetzt haben wir eine ganz besondere 90er-Frau hier, eine 96-jährige Oma. Grandma Joniak heißt sie, kommt aus den Staaten, lebt im Altersheim seit 2 Jahren, nachdem sie gefallen war, ist sie dort eingezogen. Jetzt ist es aber so, dass sie noch lange keinen Bock hat, auf alt zu sein. Die ist voll aktiv bei Social Media, hat allein bei Instagram 4 Millionen Follower und lässt es gerne mal krachen. Vor allen Dingen hat sie lustige T-Shirts an wie I love free drinks, also ich liebe Freigetränke. Und dann lädt sie immer ihre Freundinnen ein und dann heißt es hoch die Tassen bis spät in die Nacht. Und zwar so, dass es jetzt sogar Ärger vom Altersheim gab, weil Alkohol eigentlich nicht erlaubt ist. Jetzt hatten sie schon gedroht, sie rauszuschmeißen, diese 96-Jährige. Die hat dann aber gesagt, nee, nicht mit mir. Ich zahle hier so viel Geld, also ich muss schon meinen Besuch empfangen dürfen hier. Jetzt hat man sich geeinigt. Also Besuch empfangen bis in die Nacht, okay, aber bitte ohne Alkohol. Guck mal an, 96 Jahre und kein bisschen leise. Je oller, desto doller. Grandma Joniak. Ja, und von dieser 96-Jährigen jetzt in die 90er, musikalisch OMC und How Bizarre auf Arabella.

Ashford & Simpson und Solid hier auf Arabella Bayern, Bayerns Musiksender. Schön, dass ihr mit dabei seid an diesem Donnerstagmorgen. Und da fragt man sich, huch, was ist denn in Berlin los? Da geht's auf einmal vorwärts mit den Reformen. Unter anderem betrifft das die Einkommensteuer. Mehr dazu und was sonst noch wichtig ist am Donnerstagmorgen, das hat Angela Kress für euch, um voll in den Arabella Bayern Nachrichten. Und von mir gibt's jetzt noch 70er, 80er, 90er mit Aha, Crying in the Rain. Ja, da sind schon einige Unwetter unterwegs gewesen, muss man sagen. Aber die haben tatsächlich die Luft wieder so richtig schön gereinigt. Hab sogar heute Morgen mal noch eine Jacke gebraucht, um in den Sender zu kommen. Also die Luft ist wieder rein, die Luft ist wieder frisch. Schönen Start in den Donnerstag.

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3: Ich bin Angela Kress. Guten Morgen. Die Spitzen von Union und SPD haben sich im Koalitionsausschuss auf eine Reihe von Reformen verständigt. Nach übereinstimmenden Medienberichten ist darunter auch eine Einkommenssteuerreform. Wie die Bild-Zeitung berichtet, will die Koalition außerdem die Wahlrechtsreform zurückdrehen. Heißt, wer seinen Wahlkreis direkt gewinnt, würde künftig wieder in den Bundestag einziehen. Alle Ergebnisse sollen am Vormittag vorgestellt werden. Die vielbefahrene Illertalbahn in Schwaben könnte in etwa einem Jahrzehnt elektrifiziert sein. Laut Projektleiter Liebel könnten in den 2030er Jahren die Bauarbeiten beginnen. Auf der Strecke von Ulm über Memmingen und Kempten nach Oberstdorf soll es dann auch mehrere barrierefreie Bahnhöfe geben. Außerdem sollen mehr Züge fahren. Bei der Fußball-WM hat Co-Gastgeber USA das Achtelfinale erreicht. Das Team besiegte im Sechzehntelfinale Bosnien-Herzegowina mit 2:0. Moritz Einzel berichtet.
4: Tragischer Held war Folarin Balogun. Erst brachte er die USA in Führung gegen Bosnien-Herzegowina. Später flog er wegen eines groben Foulspiels vom Platz. Trotzdem am Ende 2:0 für die US-Boys. Die treffen jetzt im Achtelfinale auf Belgien. Die Belgier gewannen gegen den Senegal nach 0:2 Rückstand noch mit 3:2 nach Verlängerung. Außerdem besiegte England die Demokratische Republik Kongo mit 2:1 ebenfalls nach langem Rückstand. Bayern-Stürmer Harry Kane traf zweimal. Und auch England spielt jetzt gegen einen der Gastgeber, nämlich gegen Mexiko.
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5: Das schaut doch ganz ordentlich aus. Der Sommer kehrt zurück zu uns und das mit Temperaturen heute von 24 bis 29 Grad. Im Südosten fallen aus dichten Wolken vielleicht noch die letzten Regentropfen, aber ansonsten wirklich ein abwechslungsreicher Mix aus Sonne und Wolken. Also ein richtig schöner sommerlicher Tag, der uns da heute begleitet. Und der Arabella Bayern Wettertrend: morgen im Süden am Vormittag vielleicht noch einige Wolken und noch ein paar Tropfen möglich. Ansonsten klart es dann auch relativ schnell auf und dann wird es auch wieder ein richtig schöner sommerlicher Tag. Bei den Temperaturen ändert sich kaum was und auch am Samstag sieht es im Prinzip genauso aus. Machen wir einfach Copy-Paste.
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5: 2:56, die wichtigsten Verkehrshinweise aktuell für euch in Bayern. A6 Heilbronn Richtung Nürnberg zwischen Ansbach und Neundettelsau. Hier liegen wir bei fast 20 Minuten plus. Die aktuellsten Bayernblitzer auch mit dabei. Dank euch. Unterfranken-Kitzingen, die Repperndorfer Straße von Toni, Dankeschön. Und in Oberbayern, in Bad Reichenhall noch die Loferer Straße. Das kam von Fabian rein. Für mehr einfach durchklingeln. Kostenlose Nummer 0800 4177 177. Dankeschön.
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5: Ja, und auch wenn es mittlerweile erwachsene Männer sind und zum Teil auch Familienväter, sie nennen sich immer noch Boys, die Backstreet Boys aus den 90ern, gleich für euch mit Larger Than Life und vorher noch Hall & Oates, auch ewig jung geblieben. Out of Touch hier auf Bayerns Musiksender. Guten Morgen.

0: Die Backstreet Boys, Larger Than Life. 6.11 Uhr, gut 10 nach 6.
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0: So, ich hoffe, um diese Uhrzeit sind eure Ohren schon soweit fit. Ich habe noch mal ein gutes Wort bei unserer Redaktion eingelegt, dass sie uns einen Ausschnitt hier heute am Donnerstag geben, der vielen hilft, noch in den Jackpot mit reinzuhüpfen. Wir suchen in dieser Woche noch ein letztes Mal einen Fußballsong bei unserem WM-Spezial. Und dieser Fußballsong kommt aus den drei Jahrzehnten 70er, 80er oder 90er. Und wenn ihr wisst, welchen Fußballsong wir suchen, dann ruft gerne an oder schickt eine Nachricht. Alles dazu, gleich mehr dazu. Jetzt erst einmal ganz kurz der Ausschnitt für den heutigen Donnerstag aus dem gesuchten Wochensong. Und ich glaube, es hat ein bisschen geholfen, dass ich da mit der Redaktion nochmal gesprochen habe. Wir hören mal rein den Ausschnitt, bitteschön. Na, das, also, oder? Also der ist zumindest auch mal eine ganze Sekunde lang, der Ausschnitt. Und er könnte doch vielleicht jetzt dazu führen, dass ihr es wisst, welchen Song wir suchen. Wenn ihr es raus habt, gerne anrufen. 0800 4177 177, das ist die Nummer dazu. Oder aber ihr geht auf arabella-bayern.de oder in unsere App. Und da gibt es oben so eine Leiste und da könnt ihr den Studio-Chat-Button anklicken und dann einfach eine Nachricht ins Studio schicken. Text oder Sprachnachricht und dann springt ihr rein in den Jackpot und morgen geht es raus. 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Ich drücke euch die Daumen. Jetzt erstmal Matthew Wilder und Break My Stride. 6.12 Uhr. Guten Morgen.

24 bis 30 Grad gibt es heute bei uns im Freistaat. Nach örtlichem Frühnebel wird es meist sonnig und auch eben warm. Und nur im Norden frischt der Wind lebhaft auf. Ansonsten wird es ein wirklich ganz entspannter und ruhiger sommerlicher Tag. Schönen guten Morgen hier auf Arabella Bayern, Bayerns Musiksender. 6.18 Uhr gleich 20 nach 6. Und hört, hört, lange zu Hause wohnen ist in Deutschland wieder beliebter geworden. 30% der 25-Jährigen wohnen noch im Elternhaus, vor allen Dingen immer mehr junge Männer leben noch im Hotel Mama und Papa. Oder anders gesagt, immer mehr junge Männer ernähren sich gesund und ausgewogen. Das ist doch auch was. Alles, was sonst noch wichtig ist für euren Donnerstagmorgen. Das gibt's um 9:30 von Lisa Nagler im Arabella Bayern News Update. Jetzt erstmal Patrick Hernandez und Born to be Alive. Guten Morgen.

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9: Mit Lisa Nagler, schönen guten Morgen. Wieder deutlich über 2 Euro. So viel zahlen wir an den Tankstellen in München und der Region, nachdem der Tankrabatt ausgelaufen ist. Jetzt kommt offenbar ein Spritpreisdeckel, das heißt es in Medienberichten. Der Wirtschaftsausschuss des Bundesrates hat demnach den Weg für eine staatlich festgelegte Obergrenze freigemacht. Wer die Tage baden geht, macht das nicht im Lech in Oberbayern. Das Landratsamt Landsberg warnt aktuell vor einer öligen Flüssigkeit im Fluss. Der Film hat sich schnell ausgebreitet. Es gibt Ölsperren in Kaufering und Scheuring, also den Lechstaustufen 18 und 19. Direkt gefährlich für uns ist das Öl im Lech aber nicht. Und noch die gute Bayern-Nachricht des Tages. Hunderte Musikerinnen und Musiker aus der ganzen Welt mit den verschiedensten Musikrichtungen im Gepäck treffen wir ab heute in Regensburg. Das Bayerische Jazz Weekend startet. Die ganze Altstadt ist ein einziges Konzert bis zum Sonntag. Immer gut informiert mit Nachrichten für Bayern, Deutschland und die Welt wieder zur vollen Stunde.
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10: Hier und da gab's und gibt's vielleicht heute Morgen auch noch ein paar Nebelfelder, die dann aber auch von der Sonne verdrängt werden. Und dann gibt's einen sehr schönen Tag mit Sonne und Wolken im Wechsel und die Temperaturen heute bei 24 bis 29 Grad. Am Untermain kann's auch mal noch auf die 30 Grad hochgehen. Die aktuellen Werte Arzberg-Oberfang 11 Grad, gerade umgesprungen auf 12 Grad. Siehst du, so aktuell wollen wir sein. Simbach am Inn in Niederbayern 16 Grad und Balderschwang im Allgäu 8 Grad. Ja, das sind frischere Werte als noch zuletzt und insofern gab es dann heute Morgen auch schon mal eine Jacke, um in die Arbeit zu fahren. Das war aber auch okay, denn jetzt wird es ja dann tagsüber richtig schön warm. Die aktuellen Entwicklungen für die nächsten Tage der Arabella Bayern Wettertrend. Zum Ende der Woche zieht es am Freitagmorgen noch mal so ein bisschen zu, zumindest im Süden. Da kann es dann noch ein paar Tropfen geben, ansonsten wird es dann immer freundlicher wieder über den Tag, Sonne und Wolken. Das gleiche gilt auch für den Samstag mit ganz viel Sonnenschein. Sonntag wird es dann wieder etwas wechselhafter. Da gibt es einen Mix aus Sonne, Wolken und vereinzelten Schauern in den Mittelgebirgen. Bei den Temperaturen ändert sich kaum was.
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10: 2 Minuten nach 6:30 die wichtigsten Verkehrshinweise aktuell für euch in Bayern. Wir starten hier auf der A6 Heilbronn Richtung Nürnberg. Hier zwischen Ansbach und Schwabach-West fast eine halbe Stunde mehr. Das war's schon wieder. Gucken wir noch rüber zu den aktuellsten Bayernblitzern in Günzburg in Schwaben. Die Heidenheimer Straße, danke Rudi fürs Melden. Und in Unterfranken in Kitzingen die Repperndorfer Straße. Das kam von Toni rein. Für mehr einfach Bescheid geben 0800 4177 177. Dankeschön.
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10: Und die Fans der Rolling Stones, die zählen schon ja fast die Stunden, möchte man sagen. Es sind noch ein paar Tage, nämlich am 10. Juli, das heißt morgen in einer Woche, da kommt das neue Album raus. Wir feiern sie heute schon. Die Stones mit Harlem Shuffle, außerdem mit dabei Sabrina, Boys und... Damit starten wir in die halbe Stunde. Yes. Owner of of a Lonely Heart.
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Roxette, Fading Like a Flower, hier auf Arabella Bayern, Bayerns Musiksender. Schönen Donnerstagmorgen im Mehr-Musik-Sommer hier bei uns. Und da haben wir ja jetzt richtig tolle Zahlen dank euch bekommen bei der Radioumfrage. Das ist die Funkanalyse Bayern, so heißt das offiziell. Gibt es einmal im Jahr und dann gibt es irgendwann das Ergebnis. Und das Ergebnis sah fantastisch aus. Weit über eine halbe Million Menschen hört Arabella Bayern. Es werden jeden Tag mehr und dafür sagen wir Danke. Danke fürs Einschalten, danke fürs Treue halten. Danke, dass ihr mit uns durch den Tag geht. Das ist richtig klasse. Und da hat sich auch Sven aus Weiden in der Oberpfalz gemeldet und sich einen Song dazu gewünscht. Das kann er natürlich sehr, sehr gerne machen. Das dürft ihr jederzeit. Und da steht noch drin, ich habe gehört, dass ihr ein gutes Radiozeugnis bekommen habt. Da möchte ich euch auch gerne eine sehr gute Note geben. Eure Musik, euer Team einfach super, macht weiter so. Sven, das machen wir auf jeden Fall, denn wir sagen damit auch Danke an euch für diese fantastischen Zahlen. Und du hast dir gewünscht Boys von Sabrina. Richtig cooler, sommerlicher 80er. Passt also perfekt in den Mehrmusiksommer. Gibt's jetzt für dich. Liebe Grüße nach Weiden. Boys.

24 bis 29 Grad, am Untermain bis zu 30 Grad. Ein freundlicher Mix aus Sonne und Wolken gibt's heute, ein richtig schöner Sommertag. Und damit guten Morgen um 6.49 Uhr, gleich 10 Minuten vor 7 hier auf Arabella Bayern. Und apropos Wetter, also da haben sich die Menschen am Bodensee gestern mal ordentlich die Augen gerieben. Vor Friedrichshafen hat sich nämlich ein absolut spektakulärer Tornado gebildet und ist in Richtung Lindau zu uns nach Bayern rübergezogen. Es ist eine gigantische Wasserhose gewesen, die 15 Minuten lang mit bis zu 150 Sachen übers Wasser gefegt ist. Die gute Nachricht, weil dieser Rüssel nur über dem See tanzte, gab es keine Verletzten. Ja, nur den Fischen ist wohl so ein bisschen schwindelig noch heute zumute. Aber man muss sagen, das sah echt schon krass aus. Und alles, was sonst noch wichtig ist für euren Donnerstagmorgen, das gibt's um voll von Angela Kress in den Arabella Bayern Nachrichten. I love it.

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13: Ich bin Angela Kress. Guten Morgen. 7,5 Stunden wurde gerungen. Am Ende haben sich die Spitzen von Union und SPD im Koalitionsausschuss auf ein Reformpaket für wirtschaftliches Wachstum und soziale Sicherheit verständigt. Das wurde aus Koalitionskreisen bekannt. Details soll es am Vormittag geben. Katrin Müller berichtet.
14: Beim dicksten Brocken, der Reform der Einkommensteuer, sind sich Union und SPD nun offenbar auch einig geworden. Vor allem kleine und mittlere Einkommen sollen ab Januar entlastet werden. Gestritten wurde aber noch über die Gegenfinanzierung. Bei Rentenreform, Bürokratieabbau und Sparpaket für die gesetzliche Krankenversicherung waren sich Union und SPD schon vor dem Treffen einig.
13: Eine 2024 angeschobene Novelle der Führungsstrukturen der Bundeswehr hatte in Bayern Sorgen um das Landeskommando in München geweckt. Jetzt steht fest, es bleibt in seiner bisherigen Form erhalten, wie ein Sprecher sagte, mit unter anderem etwa 80 aktiven Soldaten. Das Landeskommando ist die erste Ansprechstelle der Landesregierung, zum Beispiel wenn es um schnelle Hilfe bei Überschwemmungen oder Waldbränden geht. Co-Gastgeber USA steht bei der Fußball-WM im Achtelfinale. Das Team hat im 16. Finale Bosnien-Herzegowina mit 2:0 besiegt. Achtelfinalgegner der US-Boys ist Belgien. Die Belgier setzten sich gegen den Senegal nach 0:2 Rückstand noch mit 3:2 nach Verlängerung durch. Außerdem gewann England gegen die Demokratische Republik Kongo mit 2:1 und trifft jetzt ebenfalls auf einen Gastgeber, nämlich auf Mexiko.
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15: Hier und da etwas Frühnebel, später dann Sonne und Wolken im Wechsel und es bleibt trocken bei Werten von 24 bis 29 Grad. Am Untermain kratzen wir lokal auch nochmal an der 30 Grad Marke. Die aktuellen Werte schauen wir uns auch an. Wir haben derzeit in Untergeriesbach in Niederbayern 14 Grad, 13 in Ebern in Unterfranken und Kolbermoor in Oberbayern 14 Grad. Also heute in den frühen Morgenstunden vielleicht nochmal eine Jacke, später dann T-Shirt-Wetter und Sonnenbrille natürlich nicht vergessen. Wie geht's weiter? Der Arabella Wetterbahn, Wettertrend. Morgen geht's im Süden noch mal ein bisschen wolkenverhangener los. Kann auch noch ein paar Tropfen geben. Später dann aber auch wieder freundlich mit Sonne und Wolken. Und es wird genauso warm wie heute. Samstag ähnliches Wetter. Am Sonntag dann insgesamt etwas wechselhafter in den Mittelgebirgen. Gibt's auch ein paar Schauer. Bei den Temperaturen ändert sich nicht so viel.
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15: 7:02, die wichtigsten Verkehrshinweise aktuell für euch in Bayern. Alle Staus ab einer Dauer von einer Viertelstunde, weil es gibt viele kleinere, die so zwischen 5 und 10 Minuten sind, aber da würden wir gar nicht fertig werden. Deshalb jetzt wirklich nur die größten. A6 Heilbronn Richtung Nürnberg zwischen Ansbach und Schwabach West. Hier braucht ihr eine halbe Stunde länger. Und A96 München Richtung Lindau am Autobahnende zwischen Blumenau und, Richtung Lindau ist es ja. Zwischen Blumenau und Freiham Süd, da haben wir ja die Baustelle, diese lästige. Und deshalb dauert es da etwa 20 Minuten länger. So, und jetzt gucken wir noch rüber zu den aktuellsten Bayern-Blitzern. Vielen Dank fürs Melden. Hier haben wir einmal in Unterfranken, in Kitzingen, die Reppendorfer Straße von Toni. Und außerdem wird noch fotografiert in Oberfranken, in Bamberg, in der Pödeldorfer Straße. Das kam von Katja rein. Für mehr 0800 4177 177. Danke euch fürs Mithelfen. Kommt gut ans Ziel.
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15: Donnerstag gleich Kinotag und mit uns sitzt ihr garantiert nicht im falschen Film. Deshalb gleich der Film der Woche nach Simply Red und Stars. Und das hier sind Katrina and the Waves, Walking on Sunshine.

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1: Die Minions gehören ja wirklich zu den erfolgreichsten Animationsfiguren der Welt. Und jetzt steht ihr nächstes Abenteuer in den Startlöchern. Diesmal mit jeder Menge Monster, Magie und natürlich jeder Menge Chaos. Das kennen wir ja so von denen. Neu in den bayerischen Kinos diese Woche: Minions and Monsters. Dominik Schweiger aus der Arabella Bayern Kinoredaktion hat den Streifen schon gesehen.
2: Dieses Mal wollen die Minions ihren eigenen Film drehen, einen gruseligen Monsterfilm. Einen Regisseur haben sie schon mal überzeugt, fehlt eigentlich nur noch ein Monster. Also beschwören sie eins aus einem magischen Buch.
3: Ach übrigens, ich bin Gary Ockham Oliver Magma Ikabod der Täuscher, aber meine Freundin nennt mich Gumi, ist kürzer.
2: Gumi ist aber nicht das, was sich die Minions vorgestellt haben. So klein und fast schon süß. Aber
3: ich habe die perfekten Monster für euch. Dann los.
2: Also beschwören sie mit dem beschworenen kleinen Monster ein größeres. Und das ist wirklich sehr groß. Zu groß.
3: Ich beschwöre dich, oh alles Unterwerfende.
2: Jetzt ist ihr eigener Film nicht mehr ganz so wichtig. Jetzt will erstmal die Welt gerettet werden. Wer die gelben Chaoten liebt, der dürfte auch dieses Mal wieder bestens unterhalten werden.
4: Wir sollten Filme drehen.
5: Filme? Filme.
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Eruption und One-Way-Ticket, 7:22, gut 20 nach 7. Heute 24 bis maximal 30 Grad. Sonne und Wolken im Wechsel, ein richtig schön sommerlicher und trockener Tag. Und habt ihr das mitbekommen? Kanada macht jetzt mit beim ESC. Die sind zwar weder in der EU, noch liegt Kanada in Europa, aber die sind jetzt Mitglied der Europäischen Rundfunkunion geworden. Also ist Kanada nächstes Jahr in Bulgarien beim ESC mit am Start. Ach Menno, noch ein Land mehr, das vor uns landet. Und alles, was sonst noch wichtig ist, heute Morgen gibt's von Lisa Nagler um halb im Arabella Bayern News Update.

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4: Mit Lisa Nagler, schönen guten Morgen. Misshandlungsvorwürfe in einer Behinderteneinrichtung in Schwaben richtet sich gegen das Dominikus-Ringgeisenwerk in Ursberg. Laut Staatsanwaltschaft Memmingen wird gegen aktive und frühere Beschäftigte ermittelt. Mit 900 Bewohnerinnen und Bewohnern ist die Einrichtung in Ursberg eine der größten für Menschen mit körperlichen und geistigen Beeinträchtigungen. Nächste Runde im Streit um den Liftneubau am Fellhorn im Allgäu. Umweltschützer haben einen Baustopp erzwungen. Das Verwaltungsgericht Augsburg hat dem LBV im Eilverfahren Recht gegeben. Es müssen erst noch EU-Vorgaben geprüft werden. Von ersten Rodungen zu dem neuen Lift ist laut den Naturschützern auch ein Vogelschutzgebiet betroffen. Dank eines Spielers aus dem Freistaat. England steht im Achtelfinale der WM durch 2 Tore von FC Bayern-Star Harry Kane. Und trotzdem, der Favorit hat sich gegen Außenseiter Kongo überraschend schwer getan. Lange waren die Engländer im Rückstand. Am Ende konnten sie durch den Münchner noch zum 2-1 drehen. Immer gut informiert mit Nachrichten für Bayern, Deutschland und die Welt wieder zur vollen Stunde.
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5: Tja, heute Morgen war auf jeden Fall nochmal eine dünne Jacke angesagt, aber dann kommt jetzt auch das T-Shirt-Wetter wieder zu uns. Das Ganze bei Temperaturen von 24 bis zum Teil 30 Grad am Untermain. Die aktuellen Werte sind noch ein bisschen frischer. In Erbendorf in der Oberpfalz 13, 13 auch in Hohenaltheim in Schwaben und Ingensbach in Niederbayern. Da liegen wir bei 15 Grad. Ein schöner Sommertag mit Sonne und Wolken im Wechsel erwartet uns und auch die nächsten Tage schauen ganz gut aus. Das sagt uns der Arabella Bayern Wettertrend. Wir haben auf jeden Fall morgen vielleicht im Süden noch mal ein paar Tropfen, so Richtung Alpen, aber nur in den frühen Stunden. Danach dann auch wieder Sonne und Wolken im Wechsel. Auch der Samstag ist sehr freundlich, sehr sommerlich. Die Temperaturen bleiben gleich, stabil. Und am Sonntag etwas wechselhafter in den Mittelgebirgen kann es dann noch mal nass werden.
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5: 7:30, die wichtigsten Verkehrshinweise aktuell für euch in Bayern. Alles ab einer Dauer von einer Viertelstunde, weil viel los ist. A6 Heilbronn Richtung Nürnberg zwischen Ansbach und Neundettelsau, halbe Stunde plus. A8 München Richtung Salzburg zwischen dem Inntal-Dreieck und Rohrdorf, Viertelstunde plus. Nochmal A8, diesmal die Gegenrichtung Salzburg Richtung München zwischen Aachenmühle und Rosenheim, hier 25 Minuten mehr. Dann gehen wir auf die A96 München Richtung Lindau zwischen Blumenau und Freiham Süd. Die Baustelle macht 20 Minuten. Aus. Gute und sichere Fahrt wünschen wir. Und die aktuellsten Bayern-Blitzer haben wir auch mit dabei. Vielen Dank fürs Durchgeben an Jan zum Beispiel. Im Allgäu in Memmingen die Fraunhofer Straße. Und außerdem haben wir noch in Oberbayern in Bad Reichenhall die Loferer Straße von Fabian. Wenn ihr noch was habt, was wir nicht haben, sagt gerne Bescheid. Kostenlose Nummer 0800 4177 177. Dankeschön.
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5: Und mit Iggy Pop. Real Wild Child. Außerdem Sydney Youngblood. If Only I Could. Richtig lässige Nummer. Und Billy Joel ist auch mit dabei. Der macht den Anfang jetzt. Uptown Girl. Auf geht's.
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Talk Talk, such a shame auf Arabella Bayern. Und der Sommer ist da, das heißt, es finden wieder großartige Festivals statt und auch richtig schöne Märkte, wo man überall ein bisschen bummeln gehen kann, wo man feiern kann, wo man gut essen kann und wo man auch gute Konzerte erleben kann, zum Beispiel in München beim Tollwood Sommer Festival im Olympiapark. Und da gibt es auch immer wieder ganz tolle Konzerte. Ich habe da letztes Jahr zum Beispiel Mr. Etheridge erlebt, The Corrs und noch viele, viele weitere, die dort aufgetreten sind. In diesem Jahr auch wieder ganz viele Highlights mit dabei. Heute Abend spielen zum Beispiel Foreigner. Und da habe ich natürlich euch was mitgebracht, so für all diejenigen, die Tickets haben und sich aufs Konzert heute Abend freuen. Cold as Ice von Foreigner. Jetzt schon mal sozusagen zum Aufwärmen. Und was da sonst noch los ist, zum Beispiel in der nächsten Woche, das hört ihr in einer Stunde hier auf Arabella Bayern.

Sydney Youngblood, If Only I Could. Auch super gealtet, oder? Wie man so schön sagt. Richtig cooler Song, den man immer noch sehr, sehr gut hören kann. Klingt noch richtig frisch. 7.48 Uhr, gleich 10 Minuten vor 8. Heute 24 bis 30 Grad in der Spitze. Die 30 Grad gibt es so Richtung Untermain. Und ansonsten wird es ein richtig schöner sommerlicher Tag mit Sonne und Wolken im Wechsel. Und es bleibt dabei auch trocken. Und alles, was sonst wichtig ist für euren Start in den Donnerstag, das gibt's im Voll von Angela Kress in den Arabella Bahn Nachrichten. Und ganz wichtig noch, heute ist übrigens der Hab-ich-vergessen-Tag. Und ich hatte dazu einen richtig, richtig schönen Gag vorbereitet. Hab ich leider vergessen.

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11: Ich bin Angela Kress. Guten Morgen. Großeinsatz in Ludwigslust nahe Schwerin. Bei einem Brand in einem Krankenhaus sind zwei Menschen ums Leben gekommen. Eine Sprecherin des Landkreises sagte, dass es sich um Patienten handele. Mehr als 30 Menschen wurden ersten Erkenntnissen nach verletzt. Der Brand soll in einem Patientenzimmer ausgebrochen sein. Auf Bildern waren unter anderem Menschen zu sehen, die in Rollstühlen vor das Gebäude geschoben wurden. Die ersten Mähdrescher rollen aufs Getreidefeld, doch wegen Trockenheit und Hitze sorgen sich Landwirte um eine gute Ernte. Der Bauernverband geht insgesamt von einer durchschnittlichen Getreideernte aus, mit sehr großen regionalen Unterschieden, wie ein Verbandssprecher sagte. Ein weiteres Problem: die meisten Landwirte haben stark gestiegene Kosten, während die Erzeugerpreise, abgesehen vom Raps, niedrig seien. Bei der Fußball-WM hat Co-Gastgeber USA das Achtelfinale erreicht. Die US-Boys gewannen gegen Bosnien-Herzegowina trotz langer Unterzahl mit 2:0. Achtelfinalgegner der USA ist Belgien. Die Belgier setzten sich zuvor gegen den Senegal mit 3:2 nach Verlängerung durch. Schon am frühen Abend besiegte England die Demokratische Republik Kongo mit 2:1. Im Achtelfinale spielt England gegen Co-Gastgeber Mexiko.
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12: Die aktuellen Werte deutlich frischer als in den letzten Tagen. Parsberg, Oberpfalz, jetzt gerade 15 Grad, 15 auch in Landshut, den Niederbayern und bei Brückenau, Unterfranken 17 Grad. Die Topwerte, die liegen deutlich höher heute bei sommerlichen 24 bis 29 Grad, am Untermain auch 30 Grad drin, dazu Sonne und Wolken im Wechsel. Der Arabella Bayern Wettertrend: morgen im Süden ein paar mehr Wolken, da kann es am Morgen auch ein paar Tropfen geben, ist dann aber auch schnell wieder vorbei, der Spuk, und dann kommen Sonne und Wolken wieder zum Tragen. Auch am Samstag freundliches, sonniges, sommerliches Wetter. Auch von den Temperaturen her bleiben wir da stabil, so wie auch heute. Am Sonntag ein bisschen wechselhafter, vor allen Dingen Richtung Mittelgebirgsraum kann es auch ein paar Tropfen geben.
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12: 3 nach 8, die wichtigsten Verkehrshinweise aktuell für euch, und das alles ab einer Dauer von einer Viertelstunde, weil viel los ist. Die A6 Heilbronn Richtung Nürnberg, zwischen Ansbach und Neundettelsau fast 40 Minuten mehr. A6 Pilsen Richtung Nürnberg zwischen Pleistein und Fohnstrauß Ost hier 20 Minuten. A8 München Richtung Salzburg zwischen Rosenheim West und Rohrdorf 20 Minuten mehr. Und dann braucht ihr noch Geduld in der Gegenrichtung Salzburg Richtung München zwischen Fraßdorf und Rosenheim nämlich. Da sind es fast 40 Minuten. Rüber auf die A73 Bamberg Richtung Nürnberg zwischen Forchheim Süd und Erlangen Nord. Viertelstunde plus, und die A99 noch der Autobahnring München Südwest Richtung München Nord zwischen Germering Nord und dem Feldmochinger Dreieck. Stau 20 Minuten plus. Die aktuellsten Bayern-Blitzer sind auch mit dabei. Dank euch nämlich. Einmal von Sabine in Sonthofen im Allgäu am Anger. Dort wird fotografiert. Und dann haben wir noch einen weiteren von Jasmin durchgegeben bekommen. In Unterfranken in Schweinfurt die Mainberger Straße. Für mehr 0800 4177 177.
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12: So, jetzt also doch, also Manuel Neuer soll jetzt wohl dann tatsächlich komplett zurücktreten als Torwart der Nationalmannschaft. Also Jetzt aber wirklich, wirklich, wirklich, also zumindest bis zur nächsten EM in 2 Jahren. Also bis dahin gilt das mal, ne? So ein bisschen wie die Abschiedstournee von Peter Maffay, ne? Jetzt aber wirklich die allerletzte. Gleich für euch Bellini, Samba de Janeiro. Vorher noch Luftgitarrenrock aus den 80ern mit Van Halen und Jump. Guten Morgen.

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0: Und ihr habt auch morgen gut lachen, denn morgen geht es raus, das DAB Plus Radio im Arabella Bayern Design. Und ihr habt jetzt noch die Gelegenheit, in den Jackpot mit reinzuspringen für dieses DAB Plus Radio. Wir suchen diese Woche noch, quasi zum Ausklang unserer WM-Euphorie, in Anführungszeichen, ja. Da suchen wir nochmal einen Fußballsong beim WM-Spezial vom Hit-Puzzle. Ab nächste Woche dann wieder alles normal. Und vielleicht habt ihr ihn schon erkannt, unseren Fußballsong aus 70ern, 80ern, 90ern in dieser Woche. Wenn noch nicht, dann könnte euch dieser Ausschnitt vom heutigen Donnerstag helfen. Mal gucken. Achtung, hier ist er. Aha, da wird sogar ein bisschen gesungen. Hören wir nochmal rein. So, und wenn ihr jetzt sagt, mit den Ausschnitten von den letzten Tagen und mit dem von heute, jetzt weiß ich's, dann schickt gerne eine Nachricht rein über arabella-bayern.de. Gibt's oben den Studio-Chat-Button, den findet ihr auch in der kostenlosen App. Ja, oder ihr ruft ganz einfach an. Die Nummer ist ja kostenlos. 0800 4177 177. Ich drücke euch mal ganz fest in die Daumen. Jetzt noch schnell in den Jackpot mit reinhüpfen und morgen ziehen wir dann einen glücklichen Gewinner oder Gewinnerin. Es gibt aber morgen auch nochmal einen sozusagen Last-Minute-Ausschnitt für euch. Drückt euch die Daumen, wie gesagt. Und vielleicht gehört schon bald euch das Arabella Bayern Designed DAB Plus Radio.

Da lacht die Sonne aus dem DAB Plus Radio noch zusätzlich raus mit Bob Marley und Buffalo Soldier hier auf Arabella Bayern. Schön, dass ihr mit dabei seid. 8.18 Uhr gleich 20 nach 8. Heute richtig schöner sommerlicher Tag. Nicht zu kalt, nicht zu heiß. 24 bis 30 Grad gibt es und dazu im Norden auch einen frischen Wind nochmal. Und es wird schön sonnig mit ein paar harmlosen Wolken, also weiß-blauer Himmel. Was will man mehr? Und das hier ist ja eine erstaunliche Meldung, ne? Lange zu Hause wohnen ist in Deutschland wieder beliebter. 30% der 25-Jährigen wohnen noch im Elternhaus. Vor allen Dingen immer mehr junge Männer leben noch im Hotel Mama und Papa. Ja, oder anders gesagt, immer mehr junge Männer ernähren sich gesund und ausgewogen. Das ist doch auch was, oder? Doch auch gute Nachrichten. Und alles, was sonst noch wichtig ist für euren Donnerstagmorgen, das gibt's um 5 von Lisa Nagler im Arabella Bayern News Update. Bis dahin spiele ich euch Tears for Fears mit Everybody Wants to Rule the World. Vor noch, aber, does your mother know? Guten Morgen.

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8: Mit Lisa Nagler, schönen guten Morgen. Wieder deutlich über 2 Euro. So viel zahlen wir an den Tankstellen in München und der Region, nachdem der Tankrabatt ausgelaufen ist. Jetzt kommt offenbar ein Spritpreisdeckel, das heißt es in Medienberichten. Der Wirtschaftsausschuss des Bundesrates hat demnach den Weg für eine staatlich festgelegte Obergrenze freigemacht. Wer die Tage baden geht, macht das nicht im Lech in Oberbayern. Das Landratsamt Landsberg warnt aktuell vor einer öligen Flüssigkeit im Fluss. Der Film hat sich schnell ausgebreitet. Es gibt Ölsperren in Kaufering und Scheuring, also den Lechstaustufen 18 und 19. Direkt gefährlich für uns ist das Öl im Lech aber nicht. Und noch die gute Bayern-Nachricht des Tages. Hunderte Musikerinnen und Musiker aus der ganzen Welt mit den verschiedensten Musikrichtungen im Gepäck treffen wir ab heute in Regensburg. Das Bayerische Jazz Weekend startet. Die ganze Altstadt ist ein einziges Konzert bis zum Sonntag. Immer gut informiert mit Nachrichten für Bayern, Deutschland und die Welt wieder zur vollen Stunde.
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9: Heute wird es wieder richtig schön sommerlich und auch trocken. Sonne und Wolken wechseln sich ab. Das Ganze bei Temperaturen von 24 bis 29, am Untermain auch bis zu 30 Grad. Und die aktuellen Werte schauen wir uns auch gerne an. Neusäß, Schwaben 17 Grad, 20 Sulzfeld in Unterfranken und Hersbruck in Mittelfranken 14 Grad. Wie geht's weiter? Der Arabella Bayern Wettertrend. Morgen vielleicht im Süden noch mal ein paar mehr Wolken, aber nur morgens und vielleicht noch am Vormittag. Da kann es auch noch mal einen Tropfen geben, aber dann wird's überall schön mit Sonne und Wolken im Wechsel. Auch der Samstag freundlich, sommerlich, warm. Bei den Temperaturen ändert sich nichts großartig. Der Sonntag dann etwas bewölkter, insgesamt ein bisschen wechselhafter an den Mittelgebirgen, kann es auch nass werden.
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9: Um 8:30 die wichtigsten Verkehrshinweise aktuell für euch. Und da muss man wirklich sagen, diese Woche ist irgendwie was los. Ich habe keine Ahnung, was da los ist. Auf jeden Fall ist jeden Morgen ganz schön was geboten. Deshalb jetzt alle Staus ab einer Dauer von 20 Minuten, weil so viel los ist. A6 Heilbronn Richtung Nürnberg zwischen Ansbach und Neunettelsau. Hier braucht ihr leider eine halbe Stunde länger. A8 München Richtung Salzburg zwischen Rosenheim West und Rohrdorf. Auch da ist es etwa eine halbe Stunde. Dann geht's in der Gegenrichtung weiter. Salzburg Richtung München zwischen Fraßdorf und Rosenheim. Hier fast eine Dreiviertelstunde Geduld bitte. Und die A99 noch, der Autobahnring München Südwest Richtung München Nord zwischen Lochhausen und dem Feldmochinger Dreieck. Dicker Stau macht auch fast eine halbe Stunde aus. Und dann gucken wir noch rüber zu den aktuellsten Bayernblitzern. Gemeldet von euch, Dankeschön dafür. In Allgäu, in Memmingen, die Fraunhofer Straße, das kam von Jan Rhein und außerdem in Unterfranken in Schweinfurt die Mainberger Straße von Jasmin. Wenn ihr noch was habt, was wir nicht haben, Staus und Blitzer, könnt ihr kostenlos melden unter 0800 4177 177. Dankeschön.
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9: Jawohl.
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9: Na, da sind wir doch schon wieder auf der Zielgeraden für diese Woche. Und das mit diesem Wahnsinns-80er bzw. 90er. In den 80ern in der Kinowerbung und in den 90ern in den Charts. Kate Janai. Summer Dreamin'. Außerdem Amy Wood. Amy Wood, was erzähl ich dir? Amy Stewart. Knock on Wood. So rum ist es richtig. So heiß ist es doch gar nicht. Eieiei. Und wir starten mit Rod Stewart. What am I gonna do? Morgen.
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sprießen die kleinen Festivals raus. Überall gibt es Stadtstrände, wo man sich draußen dann niederlassen kann. Und was auch ganz toll ist, ist in München, in Oberbayern, in unserer Landeshauptstadt, das Sommer-Tollwood-Festival. Und da gibt es nicht nur ganz viele tolle Buden, wo man essen, trinken kann, wo man spannende Dinge erleben kann, wo man auch Klamotten kaufen kann. Da gibt es auch die große Musikarena, wo richtig tolle Konzerte stattfinden. Heute Abend zum Beispiel sind Foreigner zu Gast. Haben wir vorhin schon gehört. In den nächsten Tagen ist aber noch viel mehr geboten. Reinhard Fendrich zum Beispiel, Anastasia gleich morgen und nächste Woche Dienstag, das ist für all die 80er-Fans ein richtig toller Termin. Nächste Woche Dienstag ist nämlich Rick Astley da auf dem Tollwood Sommerfestival im Olympiapark und den haben wir heute Morgen schon mal zu euch hier ins DAB Plus Radio geholt. Hier ist er, Rick Astley, whenever you need somebody.

Heute bis zu 30 Grad am Untermain. Die Spanne reicht von 24 bis 30 Grad. Dazu ein freundlicher Mix aus Sonne und Wolken. Also der Sommer ist auf jeden Fall wieder wunderbar zurück hier bei uns im Freistaat. Und damit guten Morgen hier auf Arabella Bayern. Und apropos Wetter, da haben sich die Menschen am Bodensee aber mal ordentlich die Augen gerieben gestern. Vor Friedrichshafen hat sich nämlich ein absolut spektakulärer Tornado gebildet und ist dann in Richtung Lindau, zu uns Richtung Bayern, rübergezogen. Also eine gigantische Wasserhose, 15 Minuten lang mit bis zu 150 Sachen übers Wasser gefegt, das Ding. Wahnsinn. Die gute Nachricht, weil dieser Rüssel nur über dem See tanzte, gab es keine Verletzten. Ja, okay, vielleicht ist den Fischen ein bisschen schwindelig zumute heute noch, aber ansonsten muss man sagen, das sah wirklich richtig krass aus und es ist alles gut gegangen. Jetzt gleich für euch alles, was wichtig ist für euren Donnerstagmorgen von Angela Kress in den Arabella Bayern Nachrichten. Und vorher noch 70er, 80er, 90er. Jetzt mit Amy Stewart und Knock on Wood. Guten Morgen.

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11: Ich bin Angela Kress. Guten Morgen. Pro Jahr gibt es im Schnitt knapp 1400 Krankenhausbehandlungen wegen Hitzeproblemen oder zu viel Sonne. Das meldet das Statistische Bundesamt und zählt dafür für die Jahre 2004 bis 2024 etwa Behandlungen wegen Hitzschlägen oder Sonnenstichen. Direkte Todesfälle durch Hitze gäbe es wenige, aber die Kombination aus Hitze und Vorerkrankungen erhöhe das Sterberisiko. Seit rund 8 Jahren streiten die EU-Kommission und Google, es geht um Wettbewerbsregeln. Heute soll das höchste europäische Gericht entscheiden, ob Google eine Strafe von über 4 Milliarden Euro wirklich zahlen muss. Die EU-Kommission wirft Google unfaire Bedingungen für Android-Smartphones vor. Zum Beispiel, dass bestimmte Google-Apps schon installiert sein müssen. Was soll sich für uns ändern, etwa bei der Rente oder in Sachen Bürokratie? Der Koalitionsausschuss hat bis in die Nacht hinein ein großes Reformpaket diskutiert und sich am Ende wohl geeinigt. Zur Stunde sollen die Ergebnisse präsentiert werden. Im Gespräch waren unter anderem eine höhere Erbschaftssteuer und Einsparungen im Haushalt, um gleichzeitig kleine und mittlere Einkommen zu entlasten.
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12: Sonne und Wolken im Wechsel, es bleibt trocken. Die Temperaturen bewegen sich zwischen 24 und 29 Grad. Am Untermain können auch mal 30 Grad drin sein. Die aktuellen Werte: Neutraubling, Oberpfalz 19 Grad, Buchenberg, Allgäu 17 und Wackersdorf, da haben wir in Oberpfalz nochmal 17 Grad. Wie geht's weiter? Die nächsten Tage, der Arabella Bahn Wettertrend. Schaut gut aus. Morgen zwar im Süden noch mal ein paar Wolken und vielleicht ein paar Tropfen, aber nichts Großes. Aber das auch nur am Morgen. Und danach wird es dann überall sonnig mit ein paar harmlosen Wolken. Temperaturtechnisch bleiben wir da stabil. Samstag auch Sonne und Wolken im Wechsel, bleibt trocken. Am Sonntag dann in den Mittelgebirgen ein paar Tropfen möglich. Ansonsten auch nochmal schön sommerlich und auch weiterhin warm.
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12: 9:01, die wichtigsten Verkehrshinweise aktuell für euch. Alles ab einer Dauer von 20 Minuten. Es ist eine Menge los. A3 Nürnberg Richtung Passau zwischen Ingensbach und Eichach vom Wald. Halbe Stunde mehr. H6 Heilbronn Richtung Nürnberg zwischen Ansbach und Schwabach West. Hier liegen wir bei fast 40 Minuten. Dann die A8 München Richtung Salzburg zwischen Rosenheim West und Rohrdorf. Halbe Stunde plus. Gegenrichtung Salzburg Richtung München zwischen Fraßdorf und Rosenheim 40 Minuten. A9 Nürnberg Richtung Richtung München zwischen Dreieckhölledau und Allershausen 35 Minuten mehr und die A99 noch der Autobahnring München Südwest Richtung München Nord zwischen Lochhausen und dem Feldmochinger Dreieck 25 Minuten mehr. Und wie gesagt, das waren jetzt alle Staus ab einer Dauer von 20 Minuten. Die aktuellsten Bayernblitze haben wir auch in Unterfranken in Schweinfurt, Meinberger Straße von Jasmin, Dankeschön, und im Allgäu in Sonthofen am Anger von Sabine durchgegeben. Für mehr 0800 4177 177. Danke.
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12: Gleich mit dem Arabella Bayern Live-Song des Tages und das mit einem der ganz, ganz Großen, der nicht nur gut singen, sondern auch sehr, sehr gut Schlagzeug spielen konnte. Und der wird uns gleich einen seiner ganz großen Hits hier trommeln und singen beim Arabella Bayern Live-Song des Tages. Da gibt's noch die extra Gänsehaut für den Donnerstagmorgen. Vorher noch Bryan Adams, The Best of Me und Freddie Mercury, Love Kills. 70er, 80er, 90er. Guten Morgen.

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1: Ja, und ich habe es gerade vorhin schon gesagt, es ist ein Mann, der singen kann und auch sehr guter Schlagzeuger war. Er lebt noch, um Gottes Willen. Phil Collins, ja, leider gesundheitlich etwas angeschlagen, sodass das mit dem Schlagzeugspielen nicht so richtig mehr funktioniert. Aber genial, was er in seinem Leben ertrommelt hat und was er gesungen hat. Wobei er sich selbst ja eher als Schlagzeuger, der ein bisschen singen kann, bezeichnet. Nicht als Sänger, der ein bisschen Schlagzeug spielen kann. Also seine Leidenschaft auf jeden Fall die Drums. Und das hört man auch in all seinen Songs definitiv raus. So auch in diesem, in unserem Arabella Live-Song des Tages. Something happened on the way to heaven. Hier ist Phil Collins.

Die Sonne lacht mit ein paar harmlosen Wolken. 24 bis 30 Grad heute bei uns und jetzt hier für euch 70er, 80er, 90er mit einem Song, der erste Song und der letzte Song auf MTV war. Buggles, Video Killed the Radio Star, hier auf Arabella Bayern. Guten Morgen!

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11: Mit Lisa Nagler, schönen guten Morgen. Wieder deutlich über 2 Euro. So viel zahlen wir an den Tankstellen in München und der Region, nachdem der Tankrabatt ausgelaufen ist. Jetzt kommt offenbar ein Spritpreisdeckel, das heißt es in Medienberichten. Der Wirtschaftsausschuss des Bundesrates hat demnach den Weg für eine staatlich festgelegte Obergrenze freigemacht. Wer die Tage baden geht, macht das nicht im Lech in Oberbayern. Das Landratsamt Landsberg warnt aktuell vor einer öligen Flüssigkeit im Fluss. Der Film hat sich schnell ausgebreitet. Es gibt Ölsperren in Kaufering und Scheuring, also den Lechstaustufen 18 und 19. Direkt gefährlich für uns ist das Öl im Lech aber nicht. Und noch die gute Bayern-Nachricht des Tages. Hunderte Musikerinnen und Musiker aus der ganzen Welt mit den verschiedensten Musikrichtungen im Gepäck treffen wir ab heute in Regensburg. Das Bayerische Jazz Weekend startet. Die ganze Altstadt ist ein einziges Konzert bis zum Sonntag. Immer gut informiert mit Nachrichten für Bayern, Deutschland und die Welt wieder zur vollen Stunde.
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12: Wir haben es gesagt und Petrus ist uns gefolgt. Der Sommer kehrt zurück. Da ist er wieder. Sonne und Wolken im Wechsel. Es bleibt trocken. 29 bis 30 Grad heute. Und die aktuellen Werte, da haben wir zum Teil auch die 20 Grad schon erreicht. Rotenfels, Unterfranken zum Beispiel 21 Grad. Hof, Oberfranken 18 und Kempten im Allgäu ebenfalls 18 Grad. Der Arabella Bayern Wettertrend. Morgen im Süden, am Morgen vielleicht ein paar Tropfen. Ansonsten auch wieder so schön wie heute. Samstag auch Sonne und Wolken im Wechsel. Temperaturen bleiben etwa gleich. Und am Sonntag, da kann es an den Mittelgebirgen ein paar Tropfen geben. Ansonsten bleibt's weiterhin sommerlich.
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12: Es ist eine wilde Woche, es ist sehr, sehr viel los auf den Straßen. Hier die wichtigsten Verkehrshinweise aktuell für euch in Bayern. Alles ab einer Dauer von 20 Minuten. Die A3 Nürnberg Richtung Passau zwischen Iggensbach und Passau Nord. Da braucht ihr derzeit eine halbe Stunde länger. Dann sind wir weiterhin auf der A6 Heilbronn Richtung Nürnberg zwischen Ansbach und Schwabach West. Hier 30 Minuten plus. A7 Fulda Richtung Würzburg zwischen Fulda Dreieck und Bad Brückenau Wildflecken. Gute 20 Minuten. Nochmal A7 Fulda Richtung Würzburg im weiteren Verlauf zwischen Dreieck Schweinfurt-Wenneck und Gramschatzer Wald 20 Minuten. A8 München Richtung Salzburg zwischen Rosenheim West und Rohrdorf halbe Stunde plus und in der Gegenrichtung zwischen Fraßdorf und Rosenheim 40 Minuten. Die A9 Nürnberg Richtung München zwischen dem Holledauer Dreieck und Allershausen dreiviertel Stunde nochmal oben drauf rechnen bitte. Und die A99 auch noch, der Autobahnring, und zwar München Südwest Richtung München Nord zwischen Lochhausen und dem Feldmochinger Dreieck, hier 20 Minuten Zeitverlust. Die aktuellsten Bayernblitzer haben wir auch, dank euch, vielen Dank fürs Durchgeben. Es wird derzeit fotografiert in Hohenlinden in der Hauptstraße, das kam von Dirk rein, Dankeschön. Und dann sind wir noch in Regensburg in der Oberpfalz in der Gabelsberger Straße. Und das hat uns Andreas gemeldet. Für mehr 0800 4177 177. Danke euch.
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12: Und gleich mit einem Geburtstagskind, also zumindest gestern hatte er Geburtstag, ja. Da haben wir ihm auch schon gratuliert. John Farnham, Age of Reason. Er wurde 77 Jahre alt gestern. Außerdem für euch in der kommenden halben Stunde die Queen of Pop, Madonna. Morgen kommt ihr neues Album raus. Und damit starten wir. Eddie Grant, Electric Avenue, morgen.
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0: Kate Bush. 9.41 Uhr. Gut 20 vor 10.
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0: Also ich hätte schon wieder Bock. Ich mag die. Die Minions. Die gehören jetzt zu den erfolgreichsten Animationsfiguren der Welt. Und jetzt gibt's das nächste Abenteuer. Das steht in den Startlöchern. Diesmal mit jeder Menge Monster, Magie und natürlich auch jede Menge Chaos. Logischerweise. Es sind ja die Minions. Neu in den bayerischen Kinos diese Woche. Minions und Monsters. Dominik Schweiger aus der Arabella Bayern Kinoredaktion. Der hat ihn schon gesehen. Ich muss auch rein.
2: Dieses Mal wollen die Minions ihren eigenen Film drehen, einen gruseligen Monsterfilm. Einen Regisseur haben sie schon mal überzeugt, fehlt eigentlich nur noch ein Monster. Also

0: Oh, alles Unterwerfende!
1: Jetzt ist ihr eigener Film nicht mehr ganz so wichtig. Jetzt will erstmal die Welt gerettet werden. Wer die gelben Chaoten liebt, der dürfte auch dieses Mal wieder bestens unterhalten werden.
2: Wir sollten Filme drehen.
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4: Filme.
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John Farnham und Age of Reason, nicht You're the Reason, Age of Reason hier auf Arabella Bayern, Bayerns Musiksender. Und es wird Zeit, dass hier der Uli übernimmt. Das macht er jetzt auch ab 10 Uhr, denn er bringt euch gut durch den Vormittag in den Nachmittag rein mit 70ern, 80ern, 90ern in der Praxis, im Büro, in der Werkstatt, auf der Baustelle. Er hat auf jeden Fall den richtigen Sound für euch. Unter anderem hat er mit dabei Michael Jackson, Spandau Ballet, Dr. Alban, Tina Turner und. Freut euch drauf. Und ich hab für euch noch die Queen of Pop. Madonna, Papa Don't Preach. Euer Donnerstagvormittag hier auf Bayerns Musiksender. Viel Spaß mit Uli.

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9: Ich bin Angela Kress. Krankschreibungen ab Tag 1, das kommt bald auf uns zu. Bundeskanzler Merz sagte zu den Ergebnissen des Koalitionsausschusses:
10: Wir befinden uns mit den nach Corona exorbitant gewordenen Krankenständen in den Unternehmen nicht ab. Wir schaffen die telefonische Krankschreibung ab und führen die Vorlage einer Arbeitsunfähigkeitsbescheinigung ab dem ersten Krankheitstag ein.
9: Man wisse, dass das eine harte Entscheidung sei, könne sich den Wettbewerbsnachteil aber nicht leisten, so Merz weiter. Die Koalition hat sich außerdem auf eine Reform der Einkommenssteuer ab dem kommenden Jahr geeinigt. Der Fokus soll auf geringen und mittleren Einkommen liegen, sagte Bundeskanzler Merz. Am stärksten sollen seinen Worten nach Familien mit Kindern entlastet werden. Merz sprach von mehr als 600 Euro jährlicher Entlastung für eine berufstätige Familie mit 2 Kindern und einem zu versteuernden Einkommen von 60.000 Euro. Als Gegenfinanzierung soll die sogenannte Reichensteuer angepasst werden. Beschäftigte in Deutschland haben 2025 seltener und im Durchschnitt kürzer gestreikt als im Jahr zuvor. Ein Institut der gewerkschaftlichen Hans-Böckler-Stiftung hat gut 260 Konflikte gezählt, 25 weniger als im Vorjahr. Das liege auch an der wieder gesunkenen Inflation. Rund die Hälfte der Streiks drehte sich laut den Forschern ausschließlich um höhere Gehälter. Bayernweit sind etwa die Hälfte der 15-jährigen Mädchen und 30% der 15-jährigen Jungen vollständig gegen HPV geimpft. Zu wenige, sagt Bayerns Gesundheitsministerin Gerlach und ruft zum Start der Bayerischen Impfwoche morgen unter anderem zu dieser Impfung auf. HP-Viren können unter anderem die Ursache für Gebärmutterhalskrebs oder Tumore im Rachen sein.
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11: Endlich wieder Sonne. Jetzt in der Früh viel Sonne im Alpenvorland so Richtung Niederbayern und in der Oberpfalz sind noch ein paar Wolken unterwegs, bleibt aber trocken. Und die Wolken machen vor allen Dingen spätestens so Richtung Mittag dann meistens der Sonne Platz. Am Nachmittag kommen die nächsten Quellwolken, dazu ein bisschen windig und 22 Grad an den Alpen, 28 Grad in Unterfranken. Der Arabella Bayern Wettertrend morgen am Freitag zum Start ins Wochenende. Südlich der Donau anfangs dicht bewölkt, da kann es kurz noch mal regnen, ansonsten relativ viel Sonne.
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12: Schönen Vormittag, ich bin Arabella aus der Arabella Bayern Verkehrszentrale und hier sind die wichtigsten Verkehrssinnweise aktuell für euch in Bayern. Die A8 München Richtung Salzburg zwischen Aachen-Mühle und Fraßdorf, Achtung, eine ungesicherte Unfallstelle, die rechte Spur und die Standspur sind hier blockiert. Die A93 Hof Richtung Weiden zwischen Falkenberg und Windisch-Eschenbach, Achtung, hier fährt ein Fahrzeug sehr langsam, also unbedingt Vorsicht dranfahren. Dann die A3 Nürnberg Richtung Passau zwischen Ingelsbach und Passau Nord, hier verliert ihr 40 Minuten, 11 Kilometer Stau. Gute Fahrt und alle aktuellen Staus auch bei uns immer in der kostenlosen Arabella Bayern App.
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11: Auf einer Kirchenorgel wird normalerweise Kirchenmusik gespielt. So weit, so gut. Aber nicht immer. Manchmal auch Pop und Rock. Wo ihr das erleben könnt bei uns in Bayern, gleich direkt nach Robert Palmer, Robbie Williams und Blondie. 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
1: Pop- und Filmmusik, aber mal ganz anders. Übermorgen am Samstag gibt's in Augsburg ein ganz besonderes Konzerterlebnis auf der Kirchenorgel statt auf der Konzertbühne. Ab 19 Uhr spielt Michael Schütz auf der Orgel bekannte Titel von ABBA zum Beispiel oder Queen, den Beatles, aber auch Musik aus Harry Potter, James Bond oder Fluch der Karibik. Und das alles in der eindrucksvollen Atmosphäre der St. Ulrichskirche in Augsburg. Karten im Vorverkauf ab 25 Euro. Und in Würzburg in Unterfranken startet morgen die fünfte Jahreszeit mit dem berühmten Kiliani-Volksfest auf der Talavera. 17 Tage Feierstimmung mit rund 80 Fahrgeschäften, Buden und Live-Musik im großen Kiliani-Festzelt. Höhepunkt auf jeden Fall morgen Abend das Eröffnungsfeuerwerk, so gegen 22.30 Uhr auf den Mainwiesen direkt neben dem Festplatz. Was sonst noch los ist, nachklicken auf arabella-bayern.de oder in die kostenlose Arabella Bayern App schauen. Und hier sind Aha, The Sun Always Shines on TV.

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6: Der ganze viele Regen der vergangenen Tage ist zum Glück Geschichte. Es gibt ganz viel Sonne. Im Alpenvorland Richtung Niederbayern, Teilen der Oberpfalz, ja, da sind noch ein paar dichtere Wolken unterwegs. Und auch am Nachmittag kann es ein paar harmlose Quellwolken geben. Aber trotz allem, es geht wieder in die sommerliche Richtung. 22 bis 28 Grad, am wärmsten wird's in Unterfranken. Der Arabella Bayern Wettertrend morgen am Freitag, vor allem südlich der Donau, anfangs dicht bewölkt. Da kann's auch noch mal kurz schauen. Nördlich der Donau dann überwiegend Sonnenschein. Im Tagesverlauf ziehen sich dann die letzten Schauer Richtung Alpen zurück.
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7: Schönen Vormittag, ich bin Arabella aus der Arabella Bayern Verkehrszentrale und hier sind die wichtigsten Verkehrshinweise aktuell für euch in Bayern. Die A3 Frankfurt Richtung Würzburg zwischen Rohrbrunn und Markt Heidenfeld. Achtung, ein brennendes Fahrzeug auf dem Standstreifen, hier unbedingt aufpassen. Dann die A3 Nürnberg Richtung Passau zwischen Hengersberg und Passau Nord. 13 Kilometer Stau, hier verliert ihr 35 Minuten. Dann noch eine ungesicherte Unfallstelle auf der A7 Würzburg Richtung Fulda zwischen Hammelburg und Bad Kissingen. Auch hier Obacht. Gute Fahrt und alle aktuellen Staus wie immer bei uns in der kostenlosen Arabella Bayern App.
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6: Ich bin Dominik Schweiger. Unsere Wirtschaft soll gestärkt werden. Dazu sollen unter anderem Jobbefristungen leichter werden. Darauf hat sich der Koalitionsausschuss in der Nacht verständigt. Bundeskanzler Merz sagte:
7: Wir lassen Sie nun zu für eine Maximaldauer von 48 Monaten bis zum 31.12.2030 befristet. Das ist doppelt so lange wie bisher. Innerhalb dieses Zeitraums kann man befristete Verträge nun bis zu 6-mal verlängern.
6: Und wegen der hohen Krankenstände brauchen Arbeitnehmer künftig ab dem ersten Tag einer Krankheit eine Arbeitsunfähigkeitsbescheinigung. Als absolut katastrophal haben die Hausärzte die Entscheidung zu Krankschreibungen kritisiert. Auf die Praxen würde eine riesige Bürokratiewelle zukommen, so der Chef des Hausärzteverbandes Blumenthal Bayer im Gespräch mit dem Redaktionsnetzwerk Deutschland. Patientinnen und Patienten, die wirklich Hilfe brauchten, müssten sich deswegen auf längere Wartezeiten einstellen. Google muss eine Rekordwettbewerbsstrafe von über 4 Milliarden Euro zahlen. Das hat der Europäische Gerichtshof entschieden. Die Richter sagen, Google hatte Hersteller von Android-Smartphones und Mobilfunkanbieter benachteiligt, um seine eigene Suchmaschine zu stärken. Zum Beispiel musste immer gleich ein ganzes Paket von Google-Apps vorinstalliert werden. Mit einer europaweiten Aktion wollen Ermittler ein besonders perfides Online-Netzwerk zerschlagen. Zum ersten Mal ging Europol dabei gezielt gegen Männer vor, die ihre Partnerinnen betäubt, missbraucht und ihre Taten gefilmt haben. Bei der Aktion wurden 156 mutmaßliche Opfer und Täter identifiziert.
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8: Die Schauer und Gewitter sind im Großen und Ganzen abgezogen und machen der Sonne Platz. Klar, es gibt noch ein paar kleine, harmlose Quellwolken, aber ansonsten schaut das schon ganz ordentlich aus. Bei Temperaturen um die 22 Grad an den Alpen bis 28 Grad kriegen wir in Unterfranken. Der Arabella Bayern Wettertrend morgen vor allem südlich der Donau. Anfangs viele Wolken, da kann es auch noch mal kurz schauern. Nördlich der Donau schon ziemlich viel Sonne. Später ziehen sich die Schauer dann an die Alpen zurück. Da gibt's kurz Blitz und Donner und dann kommt die Sonne wieder.
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9: Schönen Vormittag, ich bin Arabella aus dem Arabella Bayern Verkehrszentrum und hier sind die wichtigsten Verkehrssinnweise aktuell für euch in Bayern. Die A3 Frankfurt Richtung Würzburg zwischen Rohrbrunn und Markt Heidenfeld. Hier sind nur noch 2 Spuren frei, da brennt nämlich ein Fahrzeug und aktuell laufen die Löscharbeiten. Plant hier am besten 25 Minuten mehr ein. Dann noch Obacht, ein Unfall mit mehreren Fahrzeugen auf der A93 Weiden Richtung Regensburg in der Einfahrt Weidenfrauenricht. Auch hier Obacht. Die A7 Würzburg Richtung Fulda, eine ungesicherte Unfallstelle noch zwischen Hammelburg und Bad Kissingen. Gute Fahrt und alle aktuellen Staus bei uns immer in der kostenlosen Arabella Bayern App.
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8: Wer sich gerade richtig ärgert an der Tankstelle, weil die Spritpreise unglaublich angezogen haben, seit gestern der Tankrabatt weggefallen ist, es gibt eine ganz leise Hoffnung. Woran das liegt? Gleich nach Lynyrd Skynyrd, nach Jimmy Somerville und 70er, 80er, 90er mit Bruce Springsteen und Glory

70er Jahre Südstaatenrock von Lynyrd Skynyrd, Sweet Home Alabama, auf Bayerns Musiksender Arabella Bayern am Donnerstagvormittag. Es ist nach unserem WM aus der zweite große Aufreger. Der Tankrabatt ist seit gestern weg und tanken ist wieder zum Luxusgut geworden. Vor allem, weil viele von uns das Gefühl nicht loswerden, schlichtweg abgezockt zu werden. Kleines Beispiel, wenn ich zum Beispiel auf einen Liter Sprit für 1,80 die Steuer von 17 Cent wieder oben drauf rechne, dann lande ich nicht bei 2,20 Euro. Aber genau solche Preise stehen vielerorts seit gestern wieder an der Tankstelle angeschrieben. Ein Plus von 30, teilweise 40 Cent pro Liter von gestern auf heute. Das ist Abzockerei. Und scheinbar hat das jetzt auch die Bundesregierung geschnallt. Laut Medienberichten soll ein Spritpreisdeckel kommen. Hoffnung besteht also. Der Wirtschaftsausschuss hat anscheinend den Weg für eine staatlich festgelegte Obergrenze freigemacht. Gibt's beispielsweise schon in Luxemburg. Gut, das dauert jetzt vermutlich ein paar Minuten, aber ich sag mal so, ehe um 12 Uhr gleich die Preise wieder etwas ansteigen werden. Wenn's gar nicht anders geht, dann tankt noch schnell. Aber bitte vor 12. Ich drücke euch die Daumen, dass ihr einigermaßen günstig, in Anführungszeichen, davon kommt. Und hier sind Transax Living on Video

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8: Naja, sagen wir so, für Vollgas Hochsommer reicht's noch nicht so ganz, aber es geht definitiv schon wieder in die richtige Richtung. Heute tatsächlich wieder einigermaßen viel Sonne, dazu ein paar Quellwolken, bleibt aber im Großen und Ganzen trocken. Die Wolken erstmal noch im Süden, später Richtung Oberpfalz und Niederbayern, am Nachmittag ebenfalls ein paar Wolken und Temperaturen bis 28 Grad. Am wärmsten wird's in Unterfranken. Zum Start ins Wochenende morgen, der Arabella Bayern Wettertrend. Südlich der Donau erstmal viele Wolken. Ja, da kann es auch nochmal schauern. Nördlich der Donau viel Sonne, aber im Tagesverlauf ziehen sich die Regenschauer dann Richtung Alpen zurück. Da kann es kurz blitzen und donnern und insgesamt wird es wieder relativ mild. Werte so auf ab um die 25 Grad.
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9: Schönen Vormittag, ich bin Arabella aus der Arabella Bayern Verkehrszentrale und hier sind die wichtigsten Verkehrshinweise aktuell für euch in Bayern. Die A3 Nürnberg Richtung Würzburg zwischen Geiselwind und Wiesentheid ist komplett gesperrt. Hier ist auch ein Rettungshubschreiber im Einsatz nach einem schweren Unfall. Die A3 Frankfurt Richtung Würzburg zwischen Rohrbrunn und Marktheidenfeld, hier sind nur zwei Spuren frei und es laufen Bergungsarbeiten nach einem Unfall. Hier unbedingt 20 Minuten mehr einplanen. Dann noch ein großer Stau A7 Kassel Richtung Würzburg zwischen Fulda-Mitte und Bad Brückenau, 11 Kilometer, hier eine Dreiviertelstunde mehr. 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

ein klassisches One-Hit-Wonder, Sophie B. Hawkins, Right Beside You auf Arabella Bayern, Bayerns Musiksender, Donnerstagvormittag. Wetten, dass er gefeiert hat. Heute, vor 43 Jahren, Rod Stewart, der ist er mit Baby Jane auf Platz 1 der britischen Singlecharts gelandet. Das war seine 6. Nummer 1 in Großbritannien und seine erfolgreichste Single seit 1978. Damals war er auch ganz oben mit Do You Think I'm Sexy? Und dann kam Baby Jane und hat das Ding komplett abgeräumt. Hier ist Baby Jane, Rod Stewart, für euch auf Arabella Bayern.

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14: Ich bin Dominik Schweiger. Arztpraxen werden komplett überlastet sein. Davor warnt der Hausärzteverband vor dem Hintergrund der Entscheidung, dass Beschäftigte schon ab dem ersten Krankheitstag eine Krankschreibung brauchen. Und diese Überlastung der Praxen werde billigend in Kauf genommen, so Verbandschef Blumenthal Bayer zum Redaktionsnetzwerk Deutschland. Leute, die wirklich Hilfe brauchen, müssten so im Zweifel länger warten, hieß es. Nicht nur die Krankschreibung ab Tag 1 kommt, es sind auch weitere Lockerungen im Arbeitsrecht geplant. Zum Beispiel sollen Beschäftigte bis Ende 2030 auf bis zu 4 Jahre befristet eingestellt werden können, doppelt so lange wie bisher. Dazu CSU-Chef Söder.
15: Diese Befristung auszuweiten wird ein zentrales Instrument sein, gerade in den nächsten Monaten von Krisen neue Arbeitsplätze zu schaffen und auch alte zu halten.
14: Die Koalition hat außerdem unter anderem eine Reform der Einkommenssteuer vereinbart. Das bayerische Handwerk findet wieder mehr Auszubildende. Bis Ende Juni wurden bereits mehr als 13.300 Lehrverträge für das kommende Ausbildungsjahr abgeschlossen. Das startet im Herbst. Laut Bayerischem Handwerkstag sind das gut 8% mehr als zum gleichen Zeitpunkt letztes Jahr. Und damals gab's auch schon ein Plus. Hauptgeschäftsführer Hüpers sprach von einer krisenfesten Perspektive. Bei der Fußball-WM stehen die nächsten 16-Finals an. Den Auftakt heute macht der Europameister. Spanien trifft auf Österreich. Anstoß ist um 21 Uhr unserer Zeit. Später in der Nacht heißt es ab 1 Uhr Portugal gegen Kroatien und ab 5 Uhr in der Früh spielt die Schweiz gegen Algerien.
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16: Endlich wieder Sonne. Jetzt in der Früh viel Sonne im alten Vorland, so Richtung Niederbayern und in der Oberpfalz sind noch ein paar Wolken unterwegs, bleibt aber trocken. Und die Wolken machen vor allen Dingen spätestens so Richtung Mittag dann meistens der Sonne Platz. Am Nachmittag kommen die nächsten Quellwolken, dazu ein bisschen windig und 22 Grad an den Alpen, 28 Grad in Unterfranken. Der Arabella Bayern Wettertrend morgen am Freitag zum Start ins Wochenende. Südlich der Donau anfangs dicht bewölkt, da kann es kurz noch mal regnen, ansonsten relativ viel Sonne.
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17: Schönen Mittag, ich bin Arabella aus der Arabella Bayern Verkehrszentrale und hier sind die wichtigsten Verkehrshinweise aktuell für euch in Bayern. Die A3 Nürnberg Richtung Würzburg ist immer noch gesperrt zwischen Geiselwind und Wiesentheid. Hier ist auch ein Rettungshubschrauber im Einsatz nach einem schweren Unfall. Dann laufen noch Bergungsarbeiten auf der A3 Frankfurt Richtung Würzburg zwischen Rohrbrunn und Marktheidenfeld. Hier sind nur 2 Spuren frei. Und auf der A73 Feucht Richtung Nürnberg ist die Ausfahrt Nürnberg Hafen Ost gesperrt nach einem LKW-Unfall. 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
16: Schönen Donnerstag hier bei uns auf Arabella Bayern. Sie touren und touren und touren wie seit eh und je und haben nach wie vor Bock. Alphaville spielen am Sonntag in Warthausen. Das ist im östlichen Baden-Württemberg. Aber da seid ihr zum Beispiel von Memmingen oder von Illertissen mal relativ schnell hingefahren. Das ist tatsächlich nicht weit. Dort spielen sie und wir spielen sie jetzt. Alphaville Sounds Like a Melody auf Arabella Bayern.

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1: Gerade eben habe ich ja erzählt, dass Alphaville am kommenden Sonntag in Warthausen spielen. Das ist im östlichen Baden-Württemberg, nicht weit weg von zum Beispiel Memmingen. Jetzt schreibt mir gerade Doris aus Memmingen über unseren Studio-Chat auf arabella-bayern.de, dass sie damals in den 80ern Alphaville zu ihren Lieblingsbands gezählt hat. Und die zweite war Starship. Und von denen wünscht sie sich jetzt Sarah.

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11: Der ganze viele Regen der vergangenen Tage ist zum Glück Geschichte. Es gibt ganz viel Sonne. Im Alpenvorland Richtung Niederbayern, Teilen der Oberpfalz, ja, da sind noch ein paar dichtere Wolken unterwegs. Und auch am Nachmittag kann es ein paar harmlose Quellwolken geben. Aber trotz allem, es geht wieder in die sommerliche Richtung. 22 bis 28 Grad, am wärmsten wird's in Unterfranken. Der Arabella Bayern Wettertrend morgen am Freitag, vor allem südlich der Donau, anfangs dicht bewölkt. Da kann's auch noch mal kurz schauen. Nördlich der Donau dann überwiegend Sonnenschein. Im Tagesverlauf ziehen sich dann die letzten Schauer Richtung Alpen zurück.
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12: Schönen Mittag, ich bin Andi und bin für euch heute in der Arabella Bayern Verkehrszentrale. Hier sind die wichtigsten Meldungen für euch aktuell in Bayern. Obacht auf der A3 Nürnberg Richtung Würzburg zwischen Geiselwind und Wiesentheid. Da ist die Richtungsfahrbahn komplett blockiert. Hier ist ein Rettungshubschrauber im Einsatz wegen eines richtig schweren Unfalls. Da bitte etwas mehr Zeit einplanen. Eine Dreiviertelstunde ungefähr, 2 Kilometer staut sich nämlich schon zwischen Schlüsselfeld und Wiesentheid. Weiter geht's auf der A6 Nürnberg Richtung Heilbronn zwischen Schnelldorf und Kirchberg. 8 Kilometer Stau, hier dauert's fast eine Stunde länger und nochmal 50 Minuten wegen eines Staus auf der A8 München Richtung Salzburg zwischen Irschenberg und Rohrdorf. 11 Kilometer staut sich da. 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

Nick Cave and the Bad Seeds zusammen mit Kylie Minogue, Where the Wild Roses Grow, Arabella Bayern, Donnerstagmittag. Die Stimmung ist gut, das Wetter passt, es ist alles irgendwie recht entspannt. Naja, dann geht doch einkaufen. Heute Abend zum Beispiel in Bamberg in Oberfranken auch extra lang. Da ist ein paar Mal im Jahr langer Donnerstag, heute wieder. Heißt im Klartext, viele Geschäfte in der Innenstadt haben dann bis 21 Uhr geöffnet und Bars und Restaurants natürlich noch viel länger. Also viel Vergnügen, wenn ihr beim Shopping in die Verlängerung geht. Und hier ist Joe Cocker für euren Donnerstagmittag. 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
14: Ich bin Dominik Schwalger. Für die geplanten Reformen der Bundesregierung hagelt es Kritik. Grüne und Linke kritisieren unter anderem, dass die telefonische Krankschreibung abgeschafft werden soll. Die Parteien finden es außerdem wenig sinnvoll, dass man künftig ab dem ersten Tag eine Krankschreibung braucht. Auch Vertreter von Hausarztpraxen gehen auf die Barrikaden. Sie rechnen mit mehr Bürokratie, mehr Arbeit und völlig überfüllten Wartezimmern. Außerdem hat sich die schwarz-rote Koalition auf eine Steuerreform geeinigt. Vor allem Haushalte mit kleinen und mittleren Einkommen sollen davon profitieren. Frage meinen Kollegen Jan-Henner Reitze, wie sieht die Entlastung denn aus?
15: Insgesamt 10 Milliarden Euro kostet die Reform, zu der eine Erhöhung des Kindergeldes gehört, außerdem höhere Freibeträge und angepasste Einkommenssteuersätze, so dass eine Familie mit 2 Kindern und 60.000 Euro Jahreseinkommen unterm Strich auf die maximale Entlastung von 600 Euro kommen soll.
14: Zur Gegenfinanzierung sollen die Steuern für sehr Gutverdiener rauf. Das betrifft Menschen, die 250.000 Euro und mehr im Jahr verdienen. In Dresden geht heute eine der modernsten Chipfabriken Europas an den Start. Halbleiterhersteller Infineon öffnet sein neues Werk sogar 3 Monate früher als geplant. Die Chips werden unter anderem für Elektroautos, Rechenzentren und Industrieanlagen produziert. Infineon investiert rund 5 Milliarden Euro. Außerdem entstehen etwa 1.000 neue Arbeitsplätze. 2 Mädchen haben auf Bahngleisen in Amberg in der Oberpfalz Videoaufnahmen für TikTok gemacht und damit einen Polizeieinsatz ausgelöst. Der Streckenabschnitt sei gestern für etwa 15 Minuten gesperrt worden, teilte die Polizei mit. Passiert ist den beiden 12- und 13-Jährigen nichts. Die Polizei hat sie nach Hause gebracht, da gab's dann ein eindringliches Gespräch.
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16: Die Schauer und Gewitter sind im Großen und Ganzen abgezogen und machen der Sonne Platz. Klar, es gibt noch ein paar kleine, harmlose Quellwolken, aber ansonsten schaut das schon ganz ordentlich aus. Bei Temperaturen um die 22 Grad an den Alpen bis 28 Grad kriegen wir in Unterfranken. Der Arabella Bayern Wettertrend morgen vor allem südlich der Donau. Anfangs viele Wolken, da kann es auch noch mal kurz schauern. Nördlich der Donau schon ziemlich viel Sonne. Später ziehen sich die Schauer dann an die Alpen zurück. Da gibt's kurz Blitz und Donner und dann kommt die Sonne wieder.
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17: Schönen Mittag, ich bin Andi und das sind die wichtigsten Hinweise für euch aus der Arabella Bayern Verkehrszentrale. Los geht's auf der A3 Nürnberg Richtung Würzburg zwischen Geiselwind und Wiesentheid. Richtungsfahrbahn ist hier komplett gesperrt. Hier läuft gerade die Unfallaufnahme nach einem sehr schweren Unfall. Das Ganze zieht sich wahrscheinlich bis 16 Uhr. Es staut sich auch schon zwischen Schlüsselfeld und Wiesentheid. 3 Kilometer lang, Zeitverlust 1 Stunde. 50 Minuten dauert's länger auf der A6 Nürnberg Richtung Heilbronn zwischen Schnelldorf und Kirchberg. 9 Kilometer da der Stau und dann haben wir noch 13 Kilometer Stau auf auf der A8 München Richtung Salzburg zwischen Bayern und Rohrdorf. Hier müsst ihr ungefähr 55 Minuten einrechnen. Gute Fahrt und alle aktuellen Staus auch immer in der kostenlosen Arabella Bayern App.
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16: Sonnigen Donnerstag, schön, dass ihr mit dabei seid. Gleich eine absolute Mitsing-Hymne der Little River Band Lonesome Loser. Gibt's für euch nach Seal and Crazy. Und hier ist Eddie Grant, I Don't Wanna Dance.

0: The Little River Band, Lonesome Loser, Arabella Bayern im Meermusiksommer. Die Bayern fangen an. Ich meine, gut, das war klar. Aber jetzt ist raus, wie der erste Spieltag in der Fußball-Bundesliga ausschaut. Am 28. August geht's los mit dem deutschen Meister. Die Münchner spielen zu Hause gegen den VfB Stuttgart. Ich sag mal so, da ist gleich ordentlich Feuer unterm Dach, oder? Der FCA spielt zu Hause gegen Aufsteiger Schalke 04. Das zu den bayerischen Mannschaften. Und noch ein Aufsteiger in der Fußball-Bundesliga hat gleich mal ordentlich zu tun. Elversberg empfängt Leverkusen. Uiuiui. In der zweiten Liga spielt Fürth auswärts gegen St. Pauli. Am 8. August geht's los und Nürnberg empfängt Dynamo Dresden. So, und bis Bundesliga und zweite Liga wieder anfangen, würde ich vorschlagen, schauen wir einfach weiterhin WM, oder? Here's Madonna, Into the Groove. 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
13: Naja, sagen wir so, für Vollgas Hochsommer reicht's noch nicht so ganz, aber es geht definitiv schon wieder in die richtige Richtung. Heute tatsächlich wieder einigermaßen viel Sonne, dazu ein paar Quellwolken, bleibt aber im Großen und Ganzen trocken. Die Wolken erstmal noch im Süden, später Richtung Oberpfalz und Niederbayern, am Nachmittag ebenfalls ein paar Wolken und Temperaturen bis 28 Grad. Am wärmsten wird's in Unterfranken. Zum Start ins Wochenende morgen, der Arabella Bayern Wettertrend. Südlich der Donau erstmal viele Wolken. Ja, da kann es auch noch mal schauern. Nördlich der Donau viel Sonne, aber im Tagesverlauf ziehen sich die Regenschauer dann Richtung Alpen zurück. Da kann es kurz blitzen und donnern. Und insgesamt wird es wieder relativ mild. Werte so auf ab um die 25 Grad.
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14: Schönen Mittag, ich bin Arabella aus der Arabella Bayern Verkehrszentrale und hier sind die wichtigsten Verkehrshinweise aktuell für euch in Bayern. Die A3 Nürnberg Richtung Würzburg ist weiterhin gesperrt zwischen Geiselwind und Wiesentheid. Hier läuft die Unfallaufnahme noch bis 16 Uhr. Dann die A6 Nürnberg Richtung Pilsen zwischen dem Kreuz Nürnberg Ost und dem Kreuz Altdorf. Achtung, hier ein Pannen-LKW auf der rechten Spur. Und am Schluss noch die A7 Füssenreute-Ulm zwischen Memmingen Süd und dem Kreuz Memmingen. Achtung, hier Gefahr durch Tiere auf der Fahrbahn. Passt auf, gute Fahrt. Und alle aktuellen Staus bei uns wie immer in der kostenlosen Arabella Bayern App.
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14: Ich bin Dominik Schwalger. Wir sind zu oft krankgeschrieben und das schadet wiederum der Wirtschaft. Das meint die schwarz-rote Koalition und verschärft deswegen die Regeln für Beschäftigte. Zum Beispiel fällt die telefonische Krankschreibung weg und den gelben Schein braucht man künftig ab dem ersten Krankheitstag. Es gibt auch teils scharfe Kritik. Hausärzte warnen zum Beispiel vor überfüllten Wartezimmern. Wohnen wird nicht nur allein wegen der Miete teurer. In älteren Wohnungen treiben laut dem Portal ImmoScout24 vor allem die Nebenkosten die Preise nach oben. Bei Durchschnittsnebenkosten von 250 Euro würde das im Monat Mehrkosten von gut 10 Euro ausmachen. Laut ImmoScout spielt immer mehr eine Rolle, wie energieeffizient eine Wohnung tatsächlich ist. Internationale Ermittler sind zum ersten Mal gezielt gegen Online-Netzwerke von Männern vorgegangen, die ihre Partnerinnen betäuben, dann sexuell missbrauchen und Aufnahmen davon ins Netz stellen. 156 mutmaßliche Opfer und Täter sind laut Europol identifiziert worden. Mehr von Bettina Wisser.
15: 274 neue Spuren wurden gefunden und 4 neue Online-Gruppen. Und dort, so Europol, teilen die Männer die Videos vom Missbrauch der bewusstlosen Frauen. Und sie tauschen Erfahrungen aus, geben Tipps. Einzelheiten über Opfer und Täter nannte Europol jetzt nicht, weil die Ermittlungen noch laufen.
14: Die Grenzkontrollen an der deutsch-österreichischen Grenze bekommen schon wieder Kritik aus der Justiz. Das Verwaltungsgericht München hat in 3 Fällen entschieden, dass die Kontrollen rechtswidrig waren, auch mit Blick auf das Schengen-Abkommen der Europäischen Union. Geklagt hatten 3 Männer, die 2025 kontrolliert worden waren. An den Grenzkontrollen selbst ändert das Urteil aber nichts.
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16: Ja, mittlerweile hat sich doch die Sonne ganz gut durchgesetzt, oder? Temperaturen angenehm, 22 Grad an den Alpen, 28 Grad in Unterfranken. In den Abendstunden ziehen von Norden her so ein paar kompaktere Wolken durch, bleibt allerdings im Wesentlichen trocken. Vielleicht tröpfelt es kurz, aber nicht viel. Der Arabella Bayern Wettertrend morgen am Freitag, vor allen Dingen im Süden. Viele Wolken, da ist auch mal ein Schauer mit dabei. Ansonsten klart es im Laufe des Vormittags auf, die Sonne zeigt sich wieder bei etwa 25 Grad in der Spitze.
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17: Schönen Nachmittag, ich bin Arabella aus der Arabella Bayern Verkehrszentrale und hier sind die wichtigsten Verkehrshinweise aktuell für euch in Bayern. Die A3 Nürnberg Richtung Würzburg ist immer noch gesperrt zwischen Geiselwind und Wiesentheid. Die Unfallaufnahme geht voraussichtlich noch bis 16 Uhr. Dann Achtung Pannen-LKW auf der A6 Nürnberg Richtung Heilbronn zwischen Neuendettelsau und Lichtenau. Hier ist die rechte Spur gesperrt. Dann A96 München-Lindau zwischen Bad Wörishofen und Mindelheim. Vorsicht in beiden Richtungen, Gefahr durch Personen auf der Fahrbahn. 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
16: Afrika liegt ja irgendwie auch in Oberfranken. Ab morgen jedenfalls bei den Afrika-Tagen. Was ihr da erleben könnt, es wird richtig spannend. Gleich habe ich Tipps für euch. Nach Eric Clapton, Roxette und Kenny Loggins. Welcome to Heartlight. 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
1: Ab morgen gibt's Kurzurlaub in Oberfranken und zwar direkt in Afrika. Bis Sonntag wird's nämlich in Forchheim exotisch, farbenfroh, richtig lebendig. In der Kaiserpfalz laufen die Afrika-Kulturtage und ihr erlebt 3 Tage lang afrikanisches Flair. Kunst, klar, Musik, klar, Tanz, auch klar. Es gibt Trommelworkshops, ein tolles Kinderprogramm und auch kulinarisch einiges. Eintritt 5 Euro, morgen 17 bis 22 Uhr, am Wochenende ist länger geöffnet. Oder bitte einsteigen, der nächste halt ein Abenteuer und zwar unter der Erde. Im DB-Museum in Nürnberg startet morgen die neue Familienausstellung Tunnel. Da geht's um große Maschinen, um spannende Bauprojekte und um die Frage, wie die Bahn ihren Weg durch Berge und unter Städten hindurch findet. Für mich als Eisenbahnfan das Größte. Geöffnet hat das DB-Museum in Nürnberg von Mittwoch bis Sonntag und der Eintritt kostet 10 Euro. 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Und das hier sind Depeche Mode, Personal Jesus. Euch einen schönen Start in Richtung Nachmittag. 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
13: Alles in allem ist das doch sehr angenehm jetzt am Nachmittag. Recht viel Sonne, paar Quellwolken und recht warm in Unterfranken bis 28 Grad, ansonsten so 22 bis 26 Grad in der Spitze. Am Abend her kann es aus Richtung Norden durchaus mal kurz tröpfeln, da sind ein paar Wolken unterwegs. Der Arabella Bayern Wettertrend morgen ganz im Süden erstmal ein paar Schauer noch, später klart's auf, die Sonne kommt wieder raus und wird angenehm mild um die 25, 26 Grad.
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14: Schönen Nachmittag, ich bin Arabella aus der Arabella Bayern Verkehrszentrale und hier sind die wichtigsten Verkehrshinweise aktuell für euch in Bayern. Immer noch die Sperrung auf der A3 Nürnberg Richtung Würzburg zwischen Geiselwind und Wiesentheid. Hier läuft die Unfallaufnahme weiterhin voraussichtlich bis 16 Uhr. Dann noch ein Stau A7 Fulda Richtung Würzburg zwischen dem Fuldaer Dreieck und Bad Brückenau, 10 Kilometer, 40 Minuten müsst ihr hier mehr einplanen. Dann eine Tunnelsperrung A94 Passau Richtung München zwischen Kirchham und Malching. Hier hat die Höhenkontrolle ausgelöst. 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

Grandioses Stück Musik, George Michael, Praying for Time aus dem Jahr 1990. Und das ist ein ganz bemerkenswerter Song, denn eigentlich war ja George Michael lange Zeit auf gute Laune abonniert, auf Party, vor allen Dingen damals bei Wham, aber auch auf Liebe und auf Herzschmerz und viel

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12: Ich bin Dominik Schwalger. Wer krank ist und nicht arbeiten kann, braucht künftig ab dem ersten Tag schon eine Bescheinigung vom Arzt. Man finde sich mit dem hohen Krankenstand nicht mehr ab, so Kanzler Merz nach der Sitzung des Koalitionsausschusses. Außerdem hat Schwarz-Rot eine Steuerreform angestoßen. Mehr von Jan-Henner Reitze.
13: Wer morgens mit Übelkeit aufwacht, kann nicht mehr beim Arbeitgeber anrufen, sich krank melden und dann auskurieren, sondern muss sich stattdessen zum Arzt schleppen. Kritik daran, Regeln in Sachen Krankschreibung zu verschärfen, kommt zum Beispiel von der SPD aus den Ländern. Sowieso schon überlastete Hausärzte erwarten noch mehr Patienten. Lob für das Gesamtpaket kommt dagegen vom Arbeitgeberverband, der von einem überfälligen Kurswechsel spricht.
12: Google muss eine Rekordwettbewerbsstrafe von über 4 Milliarden Euro zahlen. Das hat der Europäische Gerichtshof entschieden. Die Richter sagen, Google hatte Hersteller von Android-Smartphones und Mobilfunkanbieter benachteiligt, um seine eigene Suchmaschine zu stärken. Zum Beispiel musste immer gleich ein ganzes Paket von Google-Apps vorinstalliert werden. In Dresden geht heute eine der modernsten Chipfabriken Europas an den Start. Halbleiterhersteller Infineon eröffnet sein neues Werk sogar 3 Monate früher als eigentlich geplant. Die Chips werden unter anderem für Elektroautos, Rechenzentren und Industrieanlagen produziert. Infineon investiert rund 5 Milliarden Euro, außerdem entstehen etwa 1000 neue Arbeitsplätze. Mit einer europaweiten Aktion wollen Ermittler ein besonders perfides Online-Netzwerk zerschlagen. Zum ersten Mal ging Europol dabei gezielt gegen Männer vor, die ihre Partnerinnen betäubt, missbraucht und die Taten gefilmt haben. Bei der Aktion wurden 156 mutmaßliche Opfer und Täter identifiziert.
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14: Endlich wieder ganz angenehm das Wetter. Relativ viel Sonne, dazu ein paar Quellwolken und im Wesentlichen trocken bei 22 Grad ganz im Süden und 28 Grad in Unterfranken. Am Abend und in der Nacht ziehen vor allen Dingen im Norden ein paar dichtere Wolken durch. Da ist so der ein oder andere kleine Regenschauer nicht ganz auszuschließen. Der Arabella Bayern Wettertrend morgen am Freitag an den Alpen noch dicht bewölkt. Auch da kann es noch mal regnen. Ansonsten klart es recht schnell auf. Und wir bekommen Maxi-Werte zwischen 19 und angenehmen 25 Grad.
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15: Schönen Nachmittag, ich bin Arabella aus der Arabella Bayern Verkehrszentrale und hier sind die wichtigsten Verkehrshinweise aktuell für euch in Bayern. Die A3 Würzburg Richtung Nürnberg, Vorsicht zwischen Erlangen, Frauenaurach und Kreuz Fürth, Gefahr durch Fahrradfahrer auf der Fahrbahn. Dann die A3 Nürnberg Richtung Würzburg zwischen Geiselwind und Wiesenheid, immer noch gesperrt. Hier geht die Unfallaufnahme noch bis 16 Uhr. Und ein Stau A7 Fulda Richtung Würzburg, 35 Minuten verliert ihr zwischen dem Fuldaer Dreieck und Bad Brückenau. 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
14: Schön, dass wir gemeinsam Richtung Nachmittag starten. Am kommenden Dienstagabend habt ihr noch nichts vor. Ja, dann habt ihr jetzt was vor. Ich lade euch nämlich gleich ein zu Rick Astley, die 80er-Legende, live in München. Am besten Handy schon mal parat halten. Gleich geht's los, direkt nach Boston. Curtis Digers und Joan Jett, I Love Rock'n'Roll.

Das ist euer Nachmittag auf Arabella Bayern, Bayerns Musiksender. Aus dem Nix raus werden in den 80ern von jetzt auf gleich ganz viele Sängerinnen und Sänger zu echten Stars. Und zu verdanken haben sie das Stock, Aitken und Waterman. Die drei Produzenten aus London, die arbeiten also gefühlt Tag und Nacht. Die machen Kylie Minogue groß und Jason Donovan. Und Donna Summer hat ihnen Hits zu verdanken. Samantha Fox und Rick Astley. Das ist damals seine Debütsingle. Never Gonna Give You Up. 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Und jetzt schon mal vormerken, am kommenden Montag hat Kollege Carsten bei Dein Morgen mit Carsten noch mehr Rick Astley-Tickets für euch. Drückt die Daumen, vielleicht sehen wir uns. Und hier ist Sheila E. zusammen mit Prince, A Love Bizarre.

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11: Sebastian Uhl, grüß Gott. Für uns wird sich einiges ändern. So viel ist klar, nachdem der Koalitionsausschuss erste Ergebnisse präsentiert hat. So sollen kleine und mittlere Einkommen entlastet werden, die reichen Steuer dafür steigen. Außerdem sollen Arbeitnehmer künftig wieder ab dem ersten Krankheitstag ein Attest brauchen. Auch die telefonische Krankschreibung soll wegfallen. Der Hausärzteverband kritisiert, dass Arztpraxen dann komplett überlastet sein werden. Nicht erschrecken, wenn ihr seit heute Hubschrauber über Bahnhöfen kreisen seht. Es handelt sich um Routinekontrollen der Deutschen Bahn. Die Experten schauen sich aus der Luft Stromleitungen genauer an und dafür fliegen sie mit den Hubschraubern relativ niedrig. Die Inspektionsflüge gehen jetzt gut 2 Wochen lang. Betroffen sind Bahnstrecken rund um München, Landshut und Augsburg. Und noch die gute Bayern-Nachricht. Besonders fahrradfreundlich ist die Stadt Würzburg und darf das Siegel fahrradfreundliche Kommune behalten, hat die zuständige Kommission entschieden. Der Grund: deutliche Fortschritte beim Ausbau der Radinfrastruktur. Besonders positiv bewertet wurden neue Radwege, zusätzliche Stellplätze, ein Lastenrad-Mietsystem und der Winterdienst auf wichtigen Radrouten. Immer gut informiert, mehr Nachrichten für Bayern und die Welt wieder um voll.
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12: Unterfranken hat's am wärmsten. Am Nachmittag dort bis 28 Grad. Ansonsten liegen die Maxe-Werte zwischen 22 und 26 Grad. Sonne-Wolken-Mix, alles ganz hübsch. Am Abend, in der Nacht, vor allen Dingen im Norden, ein paar dichtere Wolken. Da kann es eventuell kurz tröpfeln. Der Arabella Bayern-Wettertrend zum Start ins Wochenende morgen. An den Alpen erstmal bewölkt mit Schauern, teilweise kurz Gewitter. Aber dann zieht's auf und dann bekommen wir einen schönen Sonne-Wolken-Mix.
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13: Schönen Nachmittag, ich bin Arabella aus der Arabella Bayern Verkehrszentrale und hier sind die wichtigsten Verkehrshinweise aktuell für euch in Bayern. Immer noch die große Sperrung auf der A3 Nürnberg Richtung Würzburg zwischen Geiselwind und Wiesentheid. Das geht immer noch bis 16 Uhr mit der Unfallaufnahme. Dann die A7 Fulda Richtung Würzburg. Achtung hier, großer Stau, 35 Minuten mehr zwischen dem Fuldaer Dreieck und Bad Brückenau. Und die A9 Halle Leipzig Richtung Nürnberg. Hier ein defekter Wohnwagen auf der rechten Spur zwischen Bad Berneck und dem Dreieck Bayreuth. 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

Fusion, China in Your Hand auf Arabella Bayern. Das ist der Mehrmusiksommer. Auf einmal sind die fast so erfolgreich wie der King of Pop. Und das, obwohl die Kraken Band 7 Jahre hintereinander ziemlich schrammeligen Punk spielt und damit wirklich alles andere als erfolgreich ist. Aber Anfang der 80er ändern sie ihren Stil, spielen keinen Punk mehr. Stattdessen kommen sie etwas rockiger, sogar poppiger daher und siehe da, der Plan geht auf. Mit ihrem Song Jeopardy schießen sie 1983 bis auf Platz 2 der US-Charts. Platz 1 wäre wahrscheinlich auch noch drin gewesen, aber da steht eben Michael Jackson mit Beat It und an dem kommen sie nicht vorbei. Trotzdem wird Jeopardy der erfolgreichste Single der Kraken Band.

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12: Ich bin Dominik Schwalger. Die Koalition geht ans Arbeitsrecht ran. Die Regeln zu Krankschreibungen werden verschärft, Kündigungsschutz wird aufgeweicht und befristete Arbeitsverträge sollen länger möglich sein. Jan-Henner Reitze berichtet.
13: Ohne Sachgrund einen Arbeitsvertrag befristen statt höchstens 2 Jahre soll das künftig bis zu 4 Jahre lang möglich sein. Wer viel verdient, soll leichter gekündigt werden können, in diesem Zusammenhang für Abfindungen weniger Steuern fällig werden. So wird nach den Worten von Kanzler Merz mehr Beweglichkeit für Unternehmen erreicht. Stimmt, loben Arbeitgeberverband und CDU-Wirtschaftsflügel. Gewerkschaften sprechen dagegen von unnötigen Einschnitten, die nicht akzeptabel seien.
12: Nicht die Miete allein macht Wohnen teuer. Gerade in älteren Wohnungen steigen laut ImmoScout24 vor allem die Nebenkosten. Bei einer monatlichen Nebenkostenvorauszahlung von 250 Euro sind das demnach gut 10 Euro mehr im Monat. Entscheidend sei dabei immer häufiger, wie energieeffizient eine Wohnung ist, heißt es. Die Justiz äußert mal wieder Zweifel an den Grenzkontrollen. In diesem Prozess ging es konkret um die an der deutsch-österreichischen Grenze. Die sind vor dem Verwaltungsgericht München in 3 Fällen für rechtswidrig erklärt worden. 3 Männer hatten gegen Kontrollen im Jahr 2025 geklagt. Konkrete Folgen hat das aber zunächst nicht. Die Kontrollen laufen also erstmal ganz normal weiter. Bei der Fußball-WM in Nordamerika stehen die nächsten 16. Finals an. Den Auftakt heute macht der Europameister. Spanien trifft auf Österreich. Anstoß ist um 21 Uhr unserer Zeit. Später in der Nacht heißt es ab 1 Uhr Portugal gegen Kroatien und ab 5 Uhr in der Früh spielt die Schweiz gegen Algerien.
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14: Ja, mittlerweile hat sich doch die Sonne ganz gut durchgesetzt, oder? Temperaturen angenehm. 22 Grad an den Alpen, 28 Grad in Unterfranken. In den Abendstunden ziehen von Norden her so ein paar kompaktere Wolken durch. Bleibt allerdings im Wesentlichen trocken. Vielleicht tröpfelt es kurz, aber nicht viel. Der Arabella Bayern Wettertrend morgen am Freitag, vor allen Dingen im Süden. Viele Wolken, da ist auch mal ein Schauer mit dabei. Ansonsten klart es im Laufe des Vormittags auf. Die Sonne zeigt sich wieder bei etwa 25 Grad in der Spitze.
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15: Schönen Feierabend. Ich bin Arabella aus der Arabella Bayern Verkehrszentrale und hier sind die wichtigsten Verkehrshinweise aktuell für euch in Bayern. Die A3 Nürnberg Richtung Würzburg ist immer noch gesperrt zwischen Geiselwind und Wiesentheid. Hier läuft immer noch die Unfallaufnahme. Die A3 Passau-Nürnberg, Vorsicht zwischen Garham und Ingensbach, in beiden Richtungen Gefahr durch Personen auf der Fahrbahn. Dann noch ein Stau A8 München Richtung Salzburg zwischen Weyern und Rohrdorf. Hier verliert ihr 1 Stunde an der Baustelle. Und in der Gegenrichtung Salzburg Richtung München zwischen Fraßdorf und Rosenheim 40 Minuten. Gute Fahrt und alle aktuellen Staus auch immer bei uns in der kostenlosen Arabella Bayern App.
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14: einfach mal Danke sagen. Das ist so einfach, vor allen Dingen, wenn es an euch geht. Danke, dass ihr uns so kräftig hört. Mehr als eine 500.000 Menschen hören jeden Tag Arabella Bayern. Und da sind wir unglaublich stolz drauf, hat die aktuelle Funkanalyse Bayern 2026 ergeben. Deswegen danke, dass ihr uns so die Treue haltet und bitte gerne weitersagen. Und jetzt viel Musik. Kim Wilde macht den Anfang mit Jacket Love.

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1: 3 Tage lang feiern. Das geht am Wochenende ganz wunderbar in Gunzenhausen in Mittelfranken. Von morgen bis zum Sonntag ist Bürgerfest. Mit viel Musik, mit Kultur, mit den typischen fränkischen Schmankerln rund um den Marktplatz. Los geht's morgen um 19 Uhr. Am Samstag starten sie ab 10.30 Uhr, am Sonntag ab 9.30 Uhr. Und ein guter Sommerabend. Für mich persönlich gute Musik, nette Menschen, ein Glas Wein in der Hand. Und genau das gibt's morgen beim Rödelseer Weinfest im Schloss Greilsheim in Unterfranken. Los geht's mit der festlichen Eröffnung morgen Abend und danach mit Blasmusik und Partyrock. Übers Wochenende warten dann Frühschoppen, am Sonntag Live-Musik und beste Weinfeststimmung bis zum großen Finale am Montag. Noch mehr Tipps, was los ist am Wochenende und auch so generell, klickt ihr nach im extra großen Veranstaltungskalender auf arabella-bayern.de und in der kostenlosen Arabella Bayern App. Und hier kommt Phil Collins um die Ecke mit Against All Odds.

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8: Mit Sebastian Uhl, grüß Gott. Die Grenzkontrollen an der deutsch-österreichischen Grenze sind rechtswidrig. Das hat das Münchner Verwaltungsgericht heute in gleich 3 Fällen geurteilt. Demnach sind die Kontrollen nicht mit dem europäischen Schengen-Recht vereinbar. An den Grenzkontrollen selbst ändert das Urteil zunächst mal nichts, es erhöht aber den Druck auf Bundesinnenminister Dobrindt. Morgen beginnt die bayerische Impfwoche und vorab ruft Bayerns Gesundheitsministerin Gerlach zu einer HPV-Impfung auf. Bayernweit sind etwa die Hälfte der 15-jährigen Mädchen und knapp ein Drittel der 15-jährigen Jungen gegen HPV geimpft. Zu wenige, sagt Gerlach. HPV-Viren können unter anderem Krebs verursachen. Und gute Nachrichten vom bayerischen Handwerk. Es gibt wieder mehr Azubis. Bis Ende Juni wurden über 13.300 Verträge für das Ausbildungsjahr abgeschlossen, das im Herbst startet. Das sind laut Bayerischem Handwerkstag gut 8% mehr als zum gleichen Zeitpunkt letztes Jahr. 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Mehr Nachrichten für Bayern und die Welt wieder um voll.
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9: Alles in allem ist das doch sehr angenehm jetzt am Nachmittag. Recht viel Sonne, paar Quellwolken und recht warm in Unterfranken bis 28 Grad, ansonsten so 22 bis 26 Grad in der Spitze. Am Abend her kann es aus Richtung Norden durchaus mal kurz tröpfeln, da sind ein paar Wolken unterwegs. Der Arabella Bayern Wettertrend morgen ganz im Süden erstmal ein paar Schauer noch, später klart's auf, die Sonne kommt wieder raus und wird angenehm mild um die 25, 26 Grad.
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10: Schönen Feierabend, ich bin Arabella aus der Arabella Bayern Verkehrszentrale und hier sind die wichtigsten Verkehrshinweise aktuell für euch in Bayern. Die A3 Passau-Nürnberg zwischen Hengersberg und Kreuzdeggendorf, Vorsicht in beiden Richtungen, Gefahr durch Rehe auf der Fahrbahn. Dann ist Aufatmen auf der A3 Nürnberg Richtung Würzburg, die ist wieder offen zwischen Geiselwind und Wiesentheid nach der langen Sperre. Aktuell noch 1 Stunde Zeitverlust, sollte sich aber schnell auflösen. 50 Minuten verliert ihr auf der A3 Frankfurt Richtung Würzburg zwischen Aschaffenburg und Hösbach, 8 Kilometer Stau. 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

0: Der Meer-Musiksommer auf Arabella Bayern mit Don Johnson und Tell It Like It Is. Vier damals vollkommen unbekannte Herren treten zum ersten Mal auf. Heute vor genau 55 Jahren. Der Tatort, das Surrey College in England. Und die Namen der vier? Freddie Mercury, Brian May, Roger Taylor und John Deacon. Sie stehen also heute vor 55 Jahren zum ersten Mal als Band Queen auf der Bühne. Naja, und der Rest ist Geschichte. Arabella-Musikexperte Herbie Hauke hat Freddie Mercury einst persönlich in München getroffen und war vor allem fasziniert von dessen Erscheinung.
1: Ja, erstens mal natürlich sehr klein und dadurch war er schon sehr unauffällig, sehr schlank und unglaublich bescheiden. Also ich glaube, dass Millionen Leute an ihm, wenn er jetzt ganz normal unterwegs war, einfach vorbeigegangen sind. Entspricht natürlich nicht den exzessiven Partys und den exklusiven Bühnenshows, aber er war wirklich ein sehr zurückgezogener Mensch, der sich aber dann in 3 Sekunden zum Pfau entwickeln konnte.
0: Heute, vor genau 55 Jahren, sind die vier zum ersten Mal als Queen auf der Bühne gestanden. Und hier sind Queen mit einem absoluten Klassiker, We Are The Champions, auf Arabella Bayern.

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18: Ich bin Dominik Schweiger. Keine telefonische Krankschreibung mehr, eine Bescheinigung vom ersten Krankheitstag an. Diese Reformvorhaben der schwarz-roten Koalition stoßen vielen sauer auf. Unter anderem der ehemaligen Grünen-Chefin Lang. Auf Instagram meint sie:
19: Diese ganze Regelung trieft mal wieder vor Misstrauen gegenüber Arbeitnehmern und Ärzten. Und dahinter steht schon wieder der Gedanke, dass das Problem unserer Wirtschaft sei, dass die Deutschen zu faul sind und zu wenig arbeiten wollen.
18: Unter anderem der Hausärzteverband warnt vor überfüllten Wartezimmern. Vor Gericht bekommen die Grenzkontrollen nochmal Gegenwind. Das Verwaltungsgericht München hat 3 Kontrollen an der deutsch-österreichischen Grenze nachträglich für rechtswidrig erklärt. Die Richter sehen Zweifel an der Vereinbarkeit mit dem Schengen-Recht. Die Bundesregierung hält an den Kontrollen aber vorerst fest, weil die Urteile nur die konkreten Einzelfälle betreffen. Der DFB will Bundestrainer Julian Nagelsmann offenbar loswerden. Laut Bild haben DFB-Spitze und Nagelsmann in Frankfurt über einen Rücktritt gesprochen. Der 38-Jährige soll sich Bedenkzeit erbeten haben. Die Frankfurter Rundschau berichtet unterdessen, seine Ablösung sei bereits beschlossene Sache und soll bis zum Wochenende feststehen. Als Nachfolger wird Jürgen Klopp gehandelt. Russland soll über Monate hinweg gezielt Drohnen über NATO-Staaten eingesetzt haben. Zu dem Schluss kommt eine Analyse der britischen Denkfabrik IISS. Demnach wurden zwischen 2024 und Anfang 2026 insgesamt 144 Vorfälle registriert. Viele davon über Militärstandorten, Flughäfen und kritischer Infrastruktur. Deutschland war laut dem Bericht am häufigsten betroffen. Eine offizielle Bestätigung der Vorwürfe gibt es bislang nicht.
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20: Endlich wieder ganz angenehm das Wetter. Relativ viel Sonne, dazu ein paar Quellwolken und im Wesentlichen trocken bei 22 Grad ganz im Süden und 28 Grad in Unterfranken. Am Abend und in der Nacht ziehen vor allen Dingen im Norden ein paar dichtere Wolken durch. Da ist so der ein oder andere kleine Regenschauer nicht ganz auszuschließen. Der Arabella Bayern Wettertrend morgen am Freitag an den Alpen noch dicht bewölkt. Auch da kann es nochmal regnen. Ansonsten klart es recht schnell auf. auf und wir bekommen Maxi-Werte zwischen 19 und angenehmen 25 Grad.
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6: Schönen Feierabend. Ich bin Arabella aus der Arabella Bayern Verkehrszentrale und hier sind die wichtigsten Verkehrshinweise aktuell für euch in Bayern. Die A92 München Richtung Deggendorf, Vorsicht zwischen dem Kreuz Deggendorf und der Überleitung zur A3 Richtung Passau. Hier eine ungesicherte Unfallstelle und Personen auf der Fahrbahn. Dann A3 Frankfurt Richtung Würzburg zwischen dem Seligenstädter Dreieck und Hößbach. 11 Kilometer Stau. Hier plant ihr am besten 50 Minuten mehr ein. Eine Stunde Zeitverlust haben wir auf der A8 München Richtung Salzburg zwischen Irschenberg und Rohrdorf an der Baustelle und in der Gegenrichtung Salzburg Richtung München zwischen Fraßdorf und Rosenheim 7 Kilometer Stau, 35 Minuten Zeitverlust. 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
20: Carla aus Rosenheim in Oberbayern schreibt gerade rein über unseren Studio-Chat auf arabella-bayern.de. Super schön bei mir. Ich gehe jetzt mit Freunden in einen Biergarten. Liebe Grüße, Carla. Carla, viel Spaß im Biergarten. Und alle anderen, falls ihr auch den Arabella Bayern Studio-Chat ausprobieren wollt, dann schreibt uns, was ihr gleich gerne als Geschafft-Hit hören möchtet. Den spiele ich euch nämlich gleich. Aber zuerst richtig viel Musik. Wir starten durch mit Camouflage, Love is a Shield.

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1: Ab in den Biergarten für Carla aus Rosenheim. Haben wir gerade drüber geredet, hat sie uns hier geschrieben über unseren Studio-Chat auf arabella-bayern.de und zack, schreiben noch 4 andere, dass sie auch gleich in den Biergarten gehen. Der Martin aus Buchloe im Allgäu, Petra aus Pfaffenhofen an der Ilm in Oberbayern, Inge aus Landshut in Niederbayern und Vera aus Markt Indersdorf in Oberbayern. Und für euch habe ich eine Powerhymne auf dem Weg in den Biergarten. Evelyn Thomas und...

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14: Mit Sebastian Uhl, grüß Gott. Für uns wird sich einiges ändern. So viel ist klar, nachdem der Koalitionsausschuss erste Ergebnisse präsentiert hat. So sollen kleine und mittlere Einkommen entlastet werden, die reichen Steuer dafür steigen. Außerdem sollen Arbeitnehmer künftig wieder ab dem ersten Krankheitstag ein Attest brauchen. Auch die telefonische Krankschreibung soll wegfallen. Der Hausärzteverband kritisiert, dass Arztpraxen dann komplett überlastet sein werden. Nicht erschrecken, wenn ihr seit heute Hubschrauber über Bahnhöfen kreisen seht. Es handelt sich um Routinekontrollen der Deutschen Bahn. Die Experten schauen sich aus der Luft Stromleitungen genauer an und dafür fliegen sie mit den Hubschraubern relativ niedrig. Die Inspektionsflüge gehen jetzt gut 2 Wochen lang. Betroffen sind Bahnstrecken rund um München, Landshut und Augsburg. Und noch die gute Bayern-Nachricht. Besonders fahrradfreundlich ist die Stadt Würzburg und darf das Siegel fahrradfreundliche Kommune behalten, hat die zuständige Kommission entschieden. Der Grund: deutliche Fortschritte beim Ausbau der Radinfrastruktur. Besonders positiv bewertet wurden neue Radwege, zusätzliche Stellplätze, ein Lastenrad-Mietsystem und der Winterdienst auf wichtigen Radrouten. 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
15: Unterfranken hat's am wärmsten. Am Nachmittag dort bis 28 Grad. Ansonsten liegen die Maxi-Werte zwischen 22 und 26 Grad. Sonne-Wolken-Mix, alles ganz hübsch. Am Abend, in der Nacht, vor allen Dingen im Norden, ein paar dichtere Wolken. Da kann es eventuell kurz tröpfeln. Der Arabella Bayern-Wettertrend zum Start ins Wochenende morgen. An den Alpen erstmal bewölkt mit Schauern, teilweise kurz Gewitter. Aber dann zieht's auf und dann bekommen wir einen schönen Sonne-Wolken-Mix.
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16: Schönen Feierabend, ich bin Arabella aus der Arabella Bayern Verkehrszentrale und hier sind die wichtigsten Verkehrshinweise aktuell für euch in Bayern. Die A6 Nürnberg Richtung Heilbronn, Achtung, in der Ausfahrt Aurach steht ein Pannen-LKW, hier also unbedingt aufpassen, wenn ihr ausfahren wollt. A7 Fulda Richtung Würzburg, zwischen dem Fuldaer Dreieck und Bad Brückenau, 35 Minuten Zeitverlust, 8 Kilometer Stau und 25 Minuten verliert ihr auf der A9 München Richtung Nürnberg zwischen Manchen und Denkendorf. 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

Bayerns Musiksender Arabella Bayern am Donnerstagnachmittag, das hatte keiner vor ihm geschafft. Michael Jackson war weltweit der erste Künstler, der 5 Singles hintereinander, und zwar aus einem Album, auf Platz 1 der Charts hatte. Heute vor 38 Jahren landet er mit Dirty Diana auf der Pole Position. Die anderen Songs zuvor vom Album Bad sind klar der Titeltrack Bad, außerdem I Just Can't Stop Loving You, The Way You Make Me Feel und Man in the Mirror. Und hier ist der Song, mit dem Jacko diesen Rekord aufgestellt hat. Hier ist Michael Jackson mit Dirty Diana. 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
9: Ich bin Dominik Schwalger. Die Menschen in Deutschland sind zu oft krank und arbeiten zu wenig. So sieht's zumindest Kanzler Merz und seine Regierung. Ihr Ansatz: Beschäftigte sollen künftig schon ab dem ersten Tag eine Krankschreibung vom Arzt vorlegen müssen. Reine Symbolpolitik, kritisiert unter anderem die IG Metall.
10: Eine Attestpflicht ab dem ersten Krankheitstag ist reine Symbolpolitik und stellt die Beschäftigten unter Generalverdacht. Das senkt keine Krankenstände und macht auch niemanden gesünder. Was wir wirklich brauchen, ist nicht mehr Bürokratie, sondern wir brauchen bessere Arbeitsbedingungen.
9: So Sozialvorstand Reinstädtler. Die Regierung stelle Arbeitnehmer unter Generalverdacht, heißt es. Auf den Feldern laufen die Mähdrescher auf Hochtouren, die Sorgen der Landwirte aber auch. Mit der Getreideernte beginnt zwar die wichtigste Zeit des Jahres, doch Hitze, Trockenheit und gestiegene Kosten, die trüben die Stimmung. Der Bauernverband befürchtet Einbußen bei den Erträgen. Gleichzeitig sorgen das Ende des Tankrabatts und die Diskussion über Änderungen bei den Minijobs für weiteren Druck auf die Betriebe. Nicht die Miete allein macht Wohnen teuer. Gerade in älteren Wohnungen steigen laut ImmoScout24 vor allem die Nebenkosten. Bei einer monatlichen Nebenkostenvorauszahlung von 250 Euro sind das demnach gut 10 Euro mehr im Monat. Entscheidend sei dabei immer häufiger, wie energieeffizient eine Wohnung ist, heißt es. Julian Nagelsmann steht als Bundestrainer offenbar auf der Kippe. Nach Infos der Bild hat die DFB-Spitze mit dem 38-Jährigen bereits über einen Rücktritt gesprochen. Die Frankfurter Rundschau berichtet, eine Trennung sei bereits beschlossen und könne bis zum Wochenende verkündet werden. Als möglicher Nachfolger wird Jürgen Klopp gehandelt.
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11: Ganz persönliches Wetter heute Abend. Schöne Temperaturen, angenehmer Sonne-Wolken-Mix. Im Großen und Ganzen bleibt's auch trocken. Noch, es könnte unter Umständen sein, dass in den späteren Abendstunden im Norden Bayerns ein paar kurze Schauer niedergehen. Der Arabella Bayern-Wettertrend morgen am Freitag. Vor allen Dingen im Süden erstmal noch dicke Wolken. Schauer, vielleicht ein kurzes Gewitter. Ansonsten aber tagsüber viel Sonne, 19 bis 25 Grad.
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12: Schönen Feierabend, ich bin Arabella aus der Arabella Bayern Verkehrszentrale und hier sind die wichtigsten Verkehrshinweise aktuell für euch in Bayern. Die A3 Frankfurt Richtung Würzburg zwischen Rohrbrunn und Markt Heidenfeld, Achtung, eine ungesicherte Unfallstelle und außerdem Gefahr durch Gegenstände auf der Fahrbahn. Dann die A8 München Richtung Salzburg an der Baustelle zwischen Weyern und Rohrdorf, 10 Kilometer Stau, eine Stunde Zeitverlust und in der Gegenrichtung Salzburg Richtung München zwischen Fraßdorf und Rosenheim braucht ihr eine halbe Stunde länger. Auch eine halbe Stunde verliert ihr auf der A99 West Richtung Lindau zwischen München-Neuherberg und dem Dreieck Allach, hier 8 Kilometer Stau. 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
11: Liebe Franken, es ist fast unglaublich, was die Chefstatistiker bei uns in Bayern alles über euch wissen. Wir werfen gleich mal augenzwinkernd einen Blick drauf. Ist übrigens auch für alle Nicht-Franken sehr interessant. Gleich nach Slade, nach Ace of Base und Wham, I'm Your Man.

Guten Abend auf Arabella Bayern. Wie ist eigentlich so der durchschnittliche Franke unterwegs? Die Statistiker vom Landesamt für Statistik in Fürth, die wissen das aber ganz genau. Zum Tag der Franken am kommenden Sonntag haben sie ein paar bemerkenswerte Zahlen rausgeholt. Also, die Franken sind durchschnittlich 45,2 Jahre alt. Mittelfranken ist generell etwas jünger als Ober- und Unterfranken. Die Franken heiraten beispielsweise auch deutlich früher als der bayerische Durchschnitt und Frauen in Franken bekommen mit etwa 30,6 Jahren ihr erstes Kind. Witzig ist auch, die Einkommen sind in Unterfranken am höchsten mit durchschnittlich 2.518 Euro und Franken sind durchschnittlich 1,72 Meter groß. Haben wir irgendwas vergessen? Ach ja, das hier. Alle Zahlen sind ohne Gewähr. Schönen guten Abend mit Belinda Carlisle und Heaven is a Place on Earth.

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5: Mit Sebastian Uhl, grüß Gott. Die Grenzkontrollen an der deutsch-österreichischen Grenze sind rechtswidrig. Das hat das Münchner Verwaltungsgericht heute in gleich drei Fällen geurteilt. Demnach sind die Kontrollen nicht mit dem europäischen Schengen-Recht vereinbar. An den Grenzkontrollen selbst ändert das Urteil zunächst mal nichts, es erhöht aber den Druck auf Bundesinnenminister Dobrindt. Morgen beginnt die bayerische Impfwoche und vorab ruft Bayerns Gesundheitsministerin Gellach zu einer HPV-Impfung auf. Bayernweit sind etwa die Hälfte der 15-jährigen Mädchen und knapp ein Drittel der 15-jährigen Jungen gegen HPV geimpft. Zu wenige, sagt Gellach. HPV-Viren können unter anderem Krebs verursachen. Und gute Nachrichten vom Bayerischen Handwerk. Es gibt wieder mehr Azubis. Bis Ende Juni wurden über 13.300 Verträge für das Ausbildungsjahr abgeschlossen, das im Herbst startet. Das sind laut Bayerischem Handwerkstag gut 8% mehr als zum gleichen Zeitpunkt letztes Jahr. 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
6: Ganz versöhnliches Wetter heute Abend. Schöne Temperaturen, angenehmer Sonne-Wolken-Mix. Im Großen und Ganzen bleibt's auch trocken. Noch, es könnte unter Umständen sein, dass in den späteren Abendstunden im Norden Bayerns ein paar kurze Schauer niedergehen. Der Arabella Bayern-Wettertrend morgen am Freitag. Vor allen Dingen im Süden erstmal noch dicke Wolken. Schauer, vielleicht ein kurzes Gewitter. Ansonsten aber tagsüber viel Sonne. 19 bis 25 Grad.
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7: Schönen Feierabend, ich bin Arabella aus der Arabella Bayern Verkehrszentrale und hier sind die wichtigsten Verkehrshinweise aktuell für euch in Bayern. Die A3 Frankfurt Richtung Würzburg zwischen Weibersbrunn und Markt Heidenfeld, hier eine Stunde Zeitverlust nach einem Unfall. Die A6 Nürnberg Richtung Heilbronn, Achtung, hier ein Pannen-LKW in der Ausfahrt, also unbedingt aufpassen. A96 Lindau München zwischen Blumenau und Leim, in beiden Richtungen Personen auf der Fahrbahn hier in der Baustelle. 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
1: Ich bin Oliver Urbanke. Die Bundesregierung will Menschen mit kleinem und mittlerem Einkommen etwas entlasten. Eine berufstätige Familie mit zwei Kindern soll künftig beispielsweise im Vergleich zu heute bis zu 600 Euro weniger Steuern im Jahr zahlen. Das ist eine von mehreren Maßnahmen, die im neuen Reformpaket festgelegt wurden. Außerdem können Arbeitsverträge künftig 4 statt wie bisher 2 Jahre lang befristet werden. Und wer nicht arbeiten kann, weil er krank ist, muss schon ab dem ersten Tag ein Attest vorlegen. Der DFB will Bundestrainer Julian Nagelsmann offenbar loswerden. Das berichtet unter anderem die Bild-Zeitung. Fabian Schaffer mit den Einzelheiten.
2: DFB-Präsident Neundorf, Sportdirektor Völler, Ligaboss Watzke und DFB-Geschäftsführer Rettig sollen mit Nagelsmann in Frankfurt zusammengekommen sein, 3 Tage nach dem blamablen WM-Aus gegen Paraguay. Dort sollen sie ihm den Rücktritt nahegelegt haben. Der 38-Jährige soll sich Bedenkzeit erbeten haben. Als möglicher Nachfolger wird Jürgen Klopp gehandelt.
1: Die heißesten Monate des Jahres stehen erst noch an. Trotzdem hat es nach Schätzungen des Robert-Koch-Instituts in diesem Jahr bereits mehr als 800 hitzebedingte Todesfälle bei uns gegeben. Davon betroffen waren vor allem ältere Menschen. Mehr als die Hälfte waren 85 oder älter. Unter 65 Jahren wurden knapp 40 Fälle verzeichnet. Bayernweit sind etwa die Hälfte der 15-jährigen Mädchen und 30% der 15-jährigen Jungen vollständig gegen HPV geimpft. Zu wenige, sagt Bayerns Gesundheitsministerin Gerlach und ruft zum Start der Bayerischen Impfwoche morgen unter anderem zu dieser Impfung auf. HPV-Viren können unter anderem die Ursache für Gebärmutterhalskrebs oder Tumore im Rachen sein.
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3: Der Himmel legt heute Abend die Stirn noch mal so ein bisschen in Falten. Von Norden kommen dichtere Wolken nach Bayern rein. Kurze Schauer sind da auch mit dabei. Das Ganze bei 11 bis 15 Grad. Aber bis morgen früh zieht das Ganze runter bis an die Alpen. Da hängen die Wolken dann zum Start in den Tag noch so ein kleines bisschen. Aber dann kommt immer mehr überall die Sonne durch. 19 bis 25 Grad und das Wochenende insgesamt gut. Samstag viel Sonne, Sonntag ein bisschen mehr Wolken. Vielleicht auch örtlich mal ein kurzer Schauer. Und 25 bis 27 Grad.
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3: Servus, ich bin Simon Igersberger. Gestern Punkt 12 Uhr war Schluss mit Tankrabatt. An manchen Tankstellen sind die Spritpreise um einen Schlag um bis zu 40 Cent gestiegen. Immerhin waren die Ölkonzerne beim Abschaffen des Tankrabatts ein bisschen schneller als beim Einführen. Ihr hattet hoffentlich einen guten Tag. Jetzt euch einen schönen Abend mit 70ern, 80ern, 90ern auf Bayerns Musiksender. Hier ist Chris Rea und On the Beach.

0: Donnerstagabend, ihr hört Arabella Bayern, das war ein Foreigner. Nach Tagen, an denen wir schon beim Nichtstun geschwitzt haben, gestern endlich einmal richtig Regen durchlüften, runterkühlen und zack, das Leben war gleich viel schöner, oder? Deswegen hier unsere Top 3 der Dinge, die nach einmal durchlüften wieder deutlich besser waren.
1: Platz 3. Das Schlafen.
2: Nicht mehr dieses nächtliche Herumgewälze wie ein Hähnchen auf dem Grill. Einfach mal wieder richtig schlafen.
1: Platz 2.
2: Die Altbauwohnung unterm Dach. Die war die letzten Tage eher ein persönlicher Test auf Hitzebeständigkeit.
3: Diese scheiß Hitze hier macht mich völlig wahnsinnig.
2: Jetzt ist sie endlich wieder Wohnung und nicht mehr eine Mischung aus Gewächshaus und Pizzaofen.
1: Und Platz 1
2: der Dinge, die nach einmal durchlüften wieder deutlich besser sind, der Kopf. Weil wir plötzlich wieder denken können, ohne dass jeder Satz innerlich endet mit: Boah, ist mir heiß.

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7: Ein paar Wolken schieben sich heute Abend und in der Nacht noch durch Bayern. Von Norden kommen sie rein. Da kann es auch örtlich noch mal kurz ein bisschen regnen. Das Ganze bei angenehmen 11 bis 15 Grad. Das ist schön zum Schlafen. Morgen hängen an den Alpen noch ein paar Wolken so ein bisschen fest, aber dann im Laufe des Tages überall Sonne und 19 bis 25 Grad. Das Wochenende viel Sonne am Samstag, am Sonntag ein bisschen mehr Wolken, vielleicht auch einzeln mal ein kurzer Schauer und das Ganze bei 25 bis 27 Grad.
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ein wunderschöner Song. Paul Young auf Arabella Bayern. Vielen Dank fürs Einschalten. Stellt euch vor, ihr veröffentlicht eure allererste Single und plötzlich steht ihr damit in gleich 6 Ländern auf Platz 1. Genau das ist Charles and Eddie mit Would I Lie to You passiert. Der Song war 1992 sofort mehr als nur ein Hit, das war eigentlich schon ein Statement. Bis heute, weil sogar DJs sagen immer noch, das ist der perfekte Einstieg für die Tanzfläche, weil der Song sofort verbindet. Also, dann lasst uns mal Verbindung aufbauen auf Bayerns Musiksender. Wir sind Charles and Eddie. Schönen Donnerstagabend euch. No!

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1: Ich bin Oliver Urbanke. Keine telefonische Krankschreibung mehr? Eine Bescheinigung vom ersten Krankheitstag an. Diese Reformvorhaben der schwarz-roten Koalition stoßen vielen sauer auf. Unter anderem der ehemaligen Grünen-Chefin Lang. Auf Instagram meint sie:
2: Diese ganze Regelung trieft mal wieder vor Misstrauen gegenüber Arbeitnehmern und Ärzten. Und dahinter steht schon wieder der Gedanke, dass das Problem unserer Wirtschaft sei, dass die Deutschen zu faul sind und zu wenig arbeiten wollen.
1: Unter anderem der Hausärzteverband warnt vor überfüllten Wartezimmern. Wir müssen mehr in den Klimaschutz investieren. Dafür plädiert eine große Mehrheit laut einem neuen ARD-Deutschland-Trend. Demnach halten es fast 90% für notwendig, Verkehrswege, Schulen und Krankenhäuser besser auf künftige Hitzewellen vorzubereiten. 2/3 der Befragten äußerten die Sorge, dass der Klimawandel unsere Lebensgrundlage zerstört. Ein IT-Ausfall hat die bayerische Justiz offenbar lahmgelegt. Staatsanwaltschaften in München, Nürnberg, Ansbach und Traunstein sind heute Nachmittag weder per Telefon noch per Mail erreichbar gewesen. Auch das Münchner Landgericht ist betroffen. Wie lange der Ausfall dauert, kann das Justizministerium bislang nicht sagen. Bei der Fußball-WM in Nordamerika stehen die nächsten 16-Finals an. Den Auftakt heute macht Europameister Spanien. Sie treffen auf Österreich mit Trainer Ralf Rangnick. Anstoß hier ist um 21 Uhr. Später in der Nacht heißt es ab 1 Uhr Portugal gegen Kroatien und ab 5 Uhr in der Früh spielt dann die Schweiz gegen Algerien.
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3: Ah, das ist heute nicht Sonnenuntergang pur, da legt sich noch so eine Wolkendecke teilweise davor. Von Norden her ziehen dichtere Wolken immer mal wieder durch. Da kann es auch sein, dass heute noch ein kurzer Schauer oder in der Nacht runterkommt. Bis morgen früh ist das meiste dann aber an den Alpen angekommen. Temperaturen heute Nacht so 11 bis 15 Grad. Und morgen früh hängen diese Wolken an den Alpen auch noch so ein kleines bisschen, sind dann aber irgendwann ganz weg. Dann gibt's überall Sonne in Bayern, 19 bis 25 Grad. Das Wochenende schön. Also Samstag auf jeden Fall sehr sonnig, Sonntag ein bisschen wolkiger, da kann es örtlich auch mal kurz regnen. Temperaturen angenehm, 25 bis 27 Grad.
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3: Servus, ich bin Simon Egersberger. Danke fürs Einschalten. Der heutige Tag der Tage ist übrigens der Tag des UFOs. Also, hoch die Untertassen. Jawohl, und rein in den Donnerstagabend. Ihr hört Bayerns Musiksender 70er, 80er, 90er. Jetzt mit Mattia Bazar und Tisento.

0: Tina Turner am Donnerstagabend auf Arabella Bayern. So, unsere Regierung hat heute mal kurz die große Werkzeugkiste auf den Tisch gestellt und gesagt, so, jetzt bauen wir mal das Land um. Sie haben heute so ein großes Reformpaket vorgestellt. Es geht um Steuerentlastungen für kleine und mittlere Einkommen, Rente, Minijobs, weniger Bürokratie für Betriebe. Und ein Thema sorgt aber besonders für Gesprächsstoff, nämlich die Krankschreibung. Es wird eine Attestpflicht ab dem ersten Krankheitstag geben. Telefonische Krankschreibung ist abgeschafft. Das heißt, wenn wir krank sind, nicht erst einfach anrufen, sondern direkt zum Arzt. Begründung, zu viele Fehlzeiten, so mehr Verbindlichkeit, weniger Missbrauch. Arabella Bayernhörer Joachim hält die Krankschreibung ab Tag 1 für keine gute Idee, weil er sagt, das hält jetzt die Blaumacher auch nicht ab. Und wenn sich dann kranke Beschäftigte dafür eher zur Arbeit schleppen, Kollegen anstecken, Fehler machen oder länger ausfallen, bringt das auch keinem was. Außerdem sagt er, das ist doch eine zusätzliche Belastung für die Arztpraxen. Olli aus Dorfen hat sich auch gemeldet in Oberbayern und der ist froh.
1: Finde ich persönlich sehr gut. Ich bin Arbeitgeber und es ist sehr einfach geworden in der heutigen Zeit. Gerade was Brückentage betrifft oder auch vor dem Wochenende oder nach dem Wochenende ist mir in den letzten Jahren aufgefallen, dass sich das gehäuft hat.
0: Was sagt ihr? Krankschreibung ab Tag 1 sinnvoll oder macht's das alles nur komplizierter? Schickt uns eure Meinung gerne über den Arabella Bayern Studio Chat auf arabella-bayern.de.

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1: Da zieht der Himmel in Bayern noch mal kurz die Decke heute über den Kopf. Von Norden sind dichtere Wolken, die da reinziehen. Vereinzelt kann es auch vielleicht heute Nacht noch mal kurz ein bisschen regnen. Das Ganze bei 11 bis 15 Grad. Die Wolken, die hängen morgen früh dann auch an den Alpen etwas länger fest. Aber irgendwann sind sie weg und dann haben wir überall Sonnenschein in Bayern bei 19 bis 25 Grad. Wochenende erst viel Sonne am Samstag, am Sonntag ein bisschen mehr Wolken. Örtlich auch mal ein kurzer Schauer. Und 25 bis 27 Grad.
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Ihr hört Arabella Bayern, das waren Two of Us und Blue Night Shadow. Danke fürs Einschalten. Es gibt Songs, bei denen wir beim Titel kurz erstmal in die falsche Richtung denken. Das ist mir bei Losing My Religion von R.E.M. auch so gegangen. Das klingt erstmal nach Glaubenskrise. Gemeint ist aber was ganz anderes. In den amerikanischen Südstaaten ist es nämlich eine Redewendung für Ich hab die Nase voll. Es geht um Sehnsucht, Unsicherheit und da ist jemand an einen Punkt gekommen, an dem einfach alles zu viel ist. Und dafür haben R.E.M. 1991 einen Grammy bekommen. Hier sind sie, Losing My Religion auf Bayerns Musiksender.

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1: Ich bin Oliver Urbanke. 4 statt wie bisher 2 Jahre dürfen Arbeitsverträge künftig befristet vergeben werden und das ohne sachliche Begründung vom Arbeitgeber. Gelten soll das für alle, die bis 2030 neu eingestellt werden. Darauf haben sich Union und SPD in ihren neuen Reformplänen geeinigt. Neue Regelungen soll es unter anderem auch im Steuerrecht geben. Die ein geringes oder mittleres Einkommen beziehen, sollen entlastet werden. Mehr Steuern sollen im Gegenzug diejenigen bezahlen, die besonders viel verdienen. Internationale Ermittler sind erstmals gezielt gegen Online-Netzwerke von Männern vorgegangen, die ihre Partnerinnen betäuben und dann sexuell missbrauchen und Aufnahmen davon ins Netz stellen. Nach Angaben von Europol sind über 150 mutmaßliche Opfer und Täter identifiziert worden. Bettina Wisser berichtet.
2: 274 neue Spuren wurden gefunden und 4 neue Online-Gruppen. Und dort, so Europol, teilen die Männer die Videos vom Missbrauch der bewusstlosen Frauen. Und sie tauschen Erfahrungen aus, geben Tipps. Einzelheiten über Opfer und Täter nannte Europol jetzt nicht, weil die Ermittlungen noch laufen.
1: Auf den Feldern laufen die Mähdrescher auf Hochtouren, die Sorgen der Landwirte aber auch. Mit der Getreideernte beginnt zwar die wichtigste Zeit des Jahres, doch Hitze, Trockenheit und gestiegene Kosten trüben die Stimmung. Der Bauernverband befürchtet Einbußen bei den Erträgen. Gleichzeitig sorgen das Ende des Tankrabatts und die Diskussionen über Änderungen bei den Minijobs für zusätzlichen Druck auf die Betriebe. French Open-Sieger Alexander Zverev ist in die 3. Runde des Tennisturniers von Wimbledon eingezogen. Die Nummer 3 der Welt besiegte den französischen Außenseiter Valentin Royer in 3 Sätzen. Neben Zverev zog auch Jan-Lennard Struff in die 3. Runde ein. Er bezwang Brandon Nakashima aus den USA in 5 Durchgängen.
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3: Der Himmel legt heute Abend die Stirn noch mal so ein bisschen in Falten. Von Norden kommen dichtere Wolken nach Bayern rein. Kurze Schauer sind da auch mit dabei. Das Ganze bei 11 bis 15 Grad. Aber bis morgen früh zieht das Ganze runter bis an die Alpen. Da hängen die Wolken dann zum Start in den Tag noch so ein kleines bisschen. Aber dann kommt immer mehr überall die Sonne durch. 19 bis 25 Grad und das Wochenende insgesamt gut. Samstag viel Sonne, Sonntag ein bisschen mehr Wolken. Vielleicht auch örtlich mal ein kurzer Schauer. Und 25 bis 27 Grad.
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3: Servus, ich bin Simon Egersberger, euch einen schönen Donnerstagabend. Plötzlich war da ein Tornado. Der ist gestern eine Viertelstunde lang über den Bodensee gefegt. Weil der Tornado aber über Wasser geblieben ist, hat es keine Schäden gegeben, Gott sei Dank. Aber ich glaube, hunderten Fischen ist heute immer noch ganz schwindlig. Ihr habt hoffentlich einen tollen Tag gehabt. Kommt gut durch den Donnerstagabend mit 70ern, 80ern, 90ern auf Arabella Bayern. Hier ist Peter Gabriel.

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1: Ein paar Wolken schieben sich heute Abend und in der Nacht noch durch Bayern. Von Norden kommen sie rein. Da kann es auch örtlich noch mal kurz ein bisschen regnen. Das Ganze bei angenehmen 11 bis 15 Grad. Das ist schön zum Schlafen. Morgen hängen an den Alpen noch ein paar Wolken so ein bisschen fest, aber dann im Laufe des Tages überall Sonne und 19 bis 25 Grad. Das Wochenende viel Sonne am Samstag, am Sonntag ein bisschen mehr Wolken, vielleicht auch einzeln mal ein kurzer Schauer und das Ganze bei 25 bis 27 Grad.
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Die Stranglers, Always the Sun auf Arabella Bayern. Schönen Donnerstagabend. Jetzt die 90er, Lighthouse Family mit Lifted. Und der Song klingt eigentlich leicht, kommt aber nicht aus der Leichtigkeit, weil hinter dem Text steckt eine Trennung, die ziemlich weh getan hat. Es ist dieses vermischte Gefühl aus Verlust, Sehnsucht und dem Versuch, wieder nach vorne zu schauen. Geschrieben hat Keyboarder Paul Tucker die ersten Zeilen nach der Trennung draußen an einem Kai in Newcastle. Mitten im Winter, im Schnee. Und aus Liebeskummer, Unsicherheit und diesem Wunsch nach Ruhe ist dann daraus ein Song geworden, der klingt fast schon nach Sommer. Ist die Lighthouse Family mit Lifted auf Bayerns Musiksender.

0: 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Und nun weiterhin gute Unterhaltung mit unserem Programm. 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
1: Ich bin Moritz Einzel. Es soll in Zukunft schwieriger werden, sich krank zu melden. Die Bundesregierung hat deswegen beschlossen, dass alle, die krank sind und nicht zur Arbeit gehen können, bereits ab Tag 1 einen gelben Schein vom Arzt brauchen. Die Krankschreibung per Telefon fällt weg. Ärztevertreter und Opposition sind empört. Jan-Henner Reitze berichtet.
2: Wer hustet, gehört ins Bett und nicht ins Wartezimmer einer Arztpraxis, um sich krankschreiben zu lassen. Ob Kassenärztliche Bundesvereinigung, Hausärzteverband oder Grüne und Linkspartei, die offizielle Krankschreibung ab dem 1. statt wie bisher ab dem 4. Krankheitstag wird als Schikane kritisiert. Geändert werden soll die Vorgabe dazu im Entgeltfortzahlungsgesetz. Arbeitgebern und Gewerkschaften die Möglichkeit bleiben, etwa in Tarifverträgen weiter die alte Regelung zu vereinbaren.
1: Das Aus für Julian Nagelsmann als Bundestrainer nimmt offenbar Formen an. Mehreren Medienberichten zufolge gab es ein Treffen in der DFB-Zentrale in Frankfurt. Dort soll dem 38-Jährigen ein Rücktritt nahegelegt worden sein. Nagelsmann selbst hatte nach dem Ausscheiden bei der Fußball-WM gegen Paraguay erklärt, er wolle weitermachen. Als Nachfolger wird Jürgen Klopp gehandelt. Für den früheren Immobilienmilliardär René Benko wird es jetzt ernst. Österreichs oberster Gerichtshof hat seine Verurteilung zu 2 Jahren Haft bestätigt. Der Signa-Gründer wurde wegen betrügerischen Bankrotts schuldig gesprochen. Sein Konzern besaß in Deutschland unter anderem zahlreiche Immobilien der Galeria Kaufhof-Kette. Der Blick noch zum aktuellen Geschehen bei der Fußball-WM in den USA, Mexiko und Kanada. Heute Abend spielt Österreich im 16. Finale gegen Spanien. Gerade ist Halbzeit und die Spanier führen zur Pause mit 1:0. Um 1 Uhr ist dann Anstoß zur Partie Portugal gegen Kroatien. Und ab 5 Uhr in der Früh spielt dann noch die Schweiz gegen Algerien.
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1: In Franken ziehen immer mal wieder Wolken durch und die können auch etwas Regen dabei haben. Es bleibt also nicht ganz trocken. Letzte Schauer können dann morgen auch in Alpennähe runterkommen. Den größten Teil des Tages dominiert aber wieder die Sonne. Insgesamt wird es etwas kühler als heute. Es bleibt aber weiter angenehm bei bis zu maximal 29 Grad.
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2: In Franken ziehen immer mal wieder Wolken durch und die können auch etwas Regen dabei haben. Es bleibt also nicht ganz trocken. Letzte Schauer können dann morgen auch in Alpennähe runterkommen. Den größten Teil des Tages dominiert aber wieder die Sonne. Insgesamt wird es etwas kühler als heute. Es bleibt aber weiter angenehm bei bis zu maximal 29 Grad.
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1: Ich bin Moritz Einzel. Bundeskanzler Merz hat die geplanten Änderungen bei Krankschreibungen verteidigt. Im ZDF sagte der CDU-Chef, die Abschaffung der telefonischen Krankschreibung werde helfen, die hohen Krankenstände zu senken.
2: Sie müssen nicht am ersten Tag in die Arztpraxis. Sie müssen vom ersten Tag eine Arbeitsunfähigkeitsbescheinigung haben. Und wir kehren damit zu der Regelung zurück, die wir bis Corona hatten in Deutschland. Da hat sich auch niemand darüber beschwert.
1: Verdi-Chef Wernicke und auch der Sozialverband VdK sehen eine Misstrauenskultur gegenüber den Beschäftigten. Die Änderungen sind Teil des geplanten großen Reformpakets der Bundesregierung. Wir müssen mehr in den Klimaschutz investieren. Dafür plädiert eine große Mehrheit laut dem neuen ARD-Deutschland-Trend. Demnach halten es fast 90% für notwendig, Verkehrswege, Schulen und Krankenhäuser besser auf künftige Hitzewellen vorzubereiten. 2/3 der Befragten äußerten die Sorge, dass der Klimawandel unsere Lebensgrundlage zerstört. Auf den Feldern laufen die Mähdrescher auf Hochtouren, die Sorgen der Landwirte aber auch. Mit der Getreideernte beginnt zwar die wichtigste Zeit des Jahres, doch Hitze, Trockenheit und gestiegene Kosten trüben die Stimmung. Der Bauernverband befürchtet Einbußen bei den Erträgen. Gleichzeitig sorgen das Ende des Tankrabatts und die Diskussion über Änderungen bei den Minijobs für zusätzlichen Druck auf die Betriebe. Deutschland ist bekanntlich raus bei der Fußball-WM. Jetzt ist auch Österreich ausgeschieden. Das 16. Finale gegen Spanien ist gerade 0:3 verloren gegangen. Ein deutschsprachiges Team ist damit noch dabei. Morgen früh ab 5 Uhr spielt die Schweiz gegen Algerien. Nationalcoach Murat Yakin will von einer Favoritenrolle der Eidgenossen eher nichts wissen.
3: Na gut, wenn man die jetzigen Playoff-Spieler gesehen hat, kann man nicht viel von einem Favorit sprechen. Das sind sehr ausgeglichene Partien und das wird auch morgen der Fall sein.
1: In der Nacht um 1 Uhr trifft auch noch Portugal auf Kroatien.
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1: In Franken ziehen immer mal wieder Wolken durch und die können auch etwas Regen dabei haben. Es bleibt also nicht ganz trocken. Letzte Schauer können dann morgen auch in Alpennähe runterkommen. Den größten Teil des Tages dominiert aber wieder die Sonne. Insgesamt wird es etwas kühler als heute. Es bleibt aber weiter angenehm bei bis zu maximal 29 Grad.
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1: In Franken ziehen immer mal wieder Wolken durch und die können auch etwas Regen dabei haben. Es bleibt also nicht ganz trocken. Letzte Schauer können dann morgen auch in Alpennähe runterkommen. Den größten Teil des Tages dominiert aber wieder die Sonne. Insgesamt wird es etwas kühler als heute. Es bleibt aber weiter angenehm bei bis zu maximal 29 Grad.
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1: Ich bin Moritz Einzel. Nach dem deutschen Team sind bei der Fußball-WM jetzt auch unsere Nachbarn aus Österreich ausgeschieden. Das Team von Trainer Ralf Rangnick verlor das 16. Finale gegen Spanien klar mit 0:3. Der Österreicher Marcel Sabitzer von Borussia Dortmund bei Magenta TV.
2: Ich denke, wir hatten die ersten 20 Minuten bis zur Pause ganz guten Start, ganz gute Momente. Aber in so Kleinigkeiten, letzter Pass, letzte Aktion, siehst du, dass ein bisschen die Qualität fehlt, die Genauigkeit. Und daran, da ist der Unterschied. Und deshalb müssen wir uns geschlagen geben. Ich denke, es war heute ein verdienter Sieg für Spanien.
1: Im Achtelfinale trifft Spanien auf den Sieger der Partie Portugal gegen Kroatien. Da ist Anstoß um 1 Uhr und um 5 Uhr früh trifft noch die Schweiz auf Algerien. Zum großen Reformpaket der schwarz-roten Bundesregierung gehört auch, dass Krankschreibungen per Telefon künftig nicht mehr möglich sein sollen. Und ab dem ersten Krankheitstag braucht man ein Attest. Kanzler Merz hat die Pläne im ZDF gegen Kritik verteidigt. Das Ganze sei nicht neu und...
3: Wenn die Beschäftigten und die Arbeitgeber eine andere Regelung treffen, dann ist ihnen das freigestellt, das zu tun. Aber wir kehren jetzt gesetzlich zu dem zurück, was wir vor Corona hatten.
1: Die Bundesärztekammer findet das Ende der telefonischen Krankschreibung nicht nachvollziehbar. Beschäftigte in Deutschland haben 2025 seltener und im Durchschnitt kürzer gestreikt als im Jahr zuvor. Ein Institut der gewerkschaftlichen Hans-Böckler-Stiftung hat gut 260 Konflikte gezählt, 25 weniger als im Vorjahr. Das liege auch an der wieder gesunkenen Inflation. Zwei Mädchen haben auf Bahngleisen in Amberg in der Oberpfalz Videoaufnahmen für TikTok gemacht und damit einen Polizeieinsatz ausgelöst. Der Streckenabschnitt sei am Mittwoch für etwa 15 Minuten gesperrt worden, teilte die Polizei mit. Passiert ist den beiden 12- und 13-Jährigen nichts. Sie wurden über die akute Lebensgefahr bei der Aktion aufgeklärt.
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1: Von Norden her ziehen kompakte Wolken mit etwas Regen durch. Abseits davon ist es locker bewölkt oder klar. Die Temperaturen sinken auf 17 bis 12 Grad. Tagsüber halten sich in Alpennähe anfangs noch Wolkenreste mit letzten Schauern. Sonst scheint die Sonne neben wenigen harmlosen Wolken. Die Höchstwerte erreichen 21 bis 26 Grad. Am Samstag erwartet uns viel Sonnenschein. Am Sonntag werden die Wolken zahlreicher und vor allem in der Osthälfte breiten sich Schauer aus.
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1: Von Norden her ziehen kompakte Wolken mit etwas Regen durch. Abseits davon ist es locker bewölkt oder klar. Die Temperaturen sinken auf 17 bis 12 Grad. Tagsüber halten sich in Alpennähe anfangs noch Wolkenreste mit letzten Schauern. Sonst scheint die Sonne neben wenigen harmlosen Wolken. Die Höchstwerte erreichen 21 bis 26 Grad. Am Samstag erwartet uns viel Sonnenschein. Am Sonntag werden die Wolken zahlreicher und vor allem in der Osthälfte breiten sich Schauer aus.
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1: Ich bin Moritz Einzel. Die Menschen in Deutschland sind zu oft krank und arbeiten zu wenig. So sehen es zumindest Kanzler Merz und seine Regierung. Ihr Ansatz: Beschäftigte sollen künftig schon ab dem ersten Tag eine Krankschreibung vom Arzt vorlegen müssen. Die IG Metall kritisiert das.
2: Das senkt keine Krankenstände und macht auch niemanden gesünder. Was wir wirklich brauchen, ist nicht mehr Bürokratie, sondern wir brauchen bessere Arbeitsbedingungen und wirksamen Gesundheitsschutz.
1: So Sozialvorstand Reinstädtler. Kanzler Merz verteidigte die neue Regelung und betonte, Unternehmen könnten mit ihren Beschäftigten eigene Vereinbarungen treffen. US-Präsident Trump hat mal wieder gegen Deutschland und andere NATO-Verbündete ausgeteilt. Auf der Plattform Truth Social bezeichnete er deren Beiträge für das Verteidigungsbündnis als lächerlich. Damit baut Trump Druck auf vor dem NATO-Gipfel in Ankara am 7. und 8. Juli. Ein IT-Ausfall hat die bayerische Justiz lahmgelegt. Gerichte, Staatsanwaltschaften und das Justizministerium waren seit dem Nachmittag weder per Telefon noch per Mail erreichbar. Auslöser war wohl eine fehlerhafte Konfigurationsänderung und kein Cyberangriff. Österreich hat bei der Fußball-WM den Einzug ins Achtelfinale deutlich verpasst. Das Team von Coach Ralf Rangnick unterlag im 16. Finale Spanien mit 0:3. Rangnick bei Magenta TV.
3: Ich finde, dass wir, solange das Spiel 1-0 stand, das Spiel mit unseren Mitteln offen gehalten haben. Nach dem 2:0 war es dann natürlich schwierig, vor allem auch mit der offensiven Formation, die wir dann auf dem Platz hatten. Da hat man dann erst nochmal gesehen, welche Qualität und welche Klasse in der gegnerischen Mannschaft steckt, wenn man auch einfach mal nur schaut, wer da noch alles eingewechselt wird, beziehungsweise noch nicht mal eingewechselt wurde, war es schwierig.
1: Die Spanier treffen im Achtelfinale auf den Sieger der Partie Portugal gegen Kroatien, die in diesen Minuten beginnt. Um 5 Uhr früh trifft noch die Schweiz auf Algerien.
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1: Von Norden her ziehen kompakte Wolken mit etwas Regen durch. Abseits davon ist es locker bewölkt oder klar. Die Temperaturen sinken auf 17 bis 12 Grad. Tagsüber halten sich in Alpennähe anfangs noch Wolkenreste mit letzten Schauern. Sonst scheint die Sonne neben wenigen harmlosen Wolken. Die Höchstwerte erreichen 21 bis 26 Grad. Am Samstag erwartet uns viel Sonnenschein. Am Sonntag werden die Wolken zahlreicher und vor allem in der Osthälfte breiten sich Schauer aus.
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1: Von Norden her ziehen kompakte Wolken mit etwas Regen durch. Abseits davon ist es locker bewölkt oder klar. Die Temperaturen sinken auf 17 bis 12 Grad. Tagsüber halten sich in Alpennähe anfangs noch Wolkenreste mit letzten Schauern. Sonst scheint die Sonne neben wenigen harmlosen Wolken. Die Höchstwerte erreichen 21 bis 26 Grad. Am Samstag erwartet uns viel Sonnenschein. Am Sonntag werden die Wolken zahlreicher und vor allem in der Osthälfte breiten sich Schauer aus.
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1: Ich bin Moritz Einzel. Kanzler Merz hat die geplanten Änderungen bei Krankschreibungen verteidigt. Per Telefon sollen die künftig nicht mehr möglich sein und man benötigt einen Attest ab dem ersten Krankheitstag. In der ARD sagte Merz, man kehre zurück zur Regelung von vor Corona.
2: Und gleichzeitig ist es den Betrieben überlassen, auch andere Regelungen zu vereinbaren. Aber das ist die gesetzliche Regelung, die wir vereinbart haben. Und das Ziel ist klar, wir müssen die hohen Krankenstände in Deutschland runterbringen.
1: Ärztevertreter sprachen von Irrsinn und überfüllten Praxen. Eine große Mehrheit der Menschen in Deutschland hält zusätzliche Investitionen zum Schutz vor Hitze für notwendig. Im ARD-Deutschland-Trend sprechen sich 89% dafür aus, mehr Geld etwa für Verkehrswege, Schulen und Krankenhäuser bereitzustellen. 2/3 der Befragten sorgen sich zudem wegen der Folgen des Klimawandels. Im Tarifstreit des Handels ruft die Gewerkschaft Verdi heute erneut zu bundesweiten Warnstreiks auf. Betroffen sein können unter anderem Supermärkte, Möbelhäuser und andere Einzelhändler. Größere Auswirkungen für Kundinnen und Kunden gab es bisher aber nicht. Verdi fordert für die Beschäftigten 7% mehr Lohn, mindestens aber 225 Euro im Monat. Bei der Fußball-WM hat Österreich den Achtelfinaleinzug klar verpasst. Das Team unterlag im Sechzehntelfinale Spanien mit 0 zu